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1: Herzlich willkommen an Ihrem Empfänger, sagt Ihnen wieder Käthe Wiens. Ich freue mich, dass Sie in den nächsten Minuten diese Sendung nicht verpassen wollen. Der September gilt als Monat der Bibel. Oft habe ich deshalb im September das Angebot ausgenutzt und eine Bibel oder Kinderbibel mit Rabatt gekauft. So sammeln sich Bibeln und Jahresbibeln verschiedener Übersetzungen in unserem Haus. Aber solange ich die Bibel nur im Regal stehen habe und sie nicht für mich persönlich lese, wird der Kauf nur für das Geschäft einen Gewinn bringen. Deshalb, Bibellesen ist lebensnotwendig. Mehr dazu hören Sie heute in dem Beitrag nach dem ersten Lied. In der praktischen Ecke bringe ich einige Tipps, wie Waschmittel im gesamten Haushalt gebraucht werden kann. Wir steigen mit dem Lied ein, mit Gottes Wort durchs Leben gehen.

0: Frau Nancy Dirksen aus Philadelphia spricht nun zum Thema lebensnotwendig.
1: Lebensnotwendig. Es gibt einige Dinge, die wir unbedingt brauchen zum Leben, so wie Essen, Wasser, Luft. Wie lange kann man ohne Essen leben? Ungefähr 3 bis 2 Monate. 2 Monate, das ist dann schon Ausnahme. Ohne Wasser leben wir etwa 3 bis 7 Tage. Und ohne Luft? Ja, das halten wir nicht sehr lange aus. Diese Grundbedürfnisse kennen wir und bemühen uns auch, dass wir unseren Körper mit diesem allem gut versorgen. Ist das tatsächlich alles, was wir zum Leben brauchen? Natürlich gibt es noch viele Dinge, die wir brauchen. Liebe, Gemeinschaft, ein Zuhause und so weiter. Ich möchte etwas aus meinem Leben erzählen, aus der Zeit, wo wir im Ausland lebten. Ich war immer bemüht darum, gesund zu leben, Sport zu machen und ausgeglichen zu essen. Ich ging zur Kirche, war Gemeindeglied, habe mitgearbeitet, wo ich konnte, habe auch immer wieder mal in der Bibel gelesen, hatte einen guten Mann, gesunde Kinder, ein schönes Haus und finanziell gut zu leben. Auch wenn ich sogar noch mehr hatte, was ich so brauchte zum Leben, war da doch eine Leere in mir. Hatte ich wirklich alles, was ich brauchte zum Überleben? Ja, für meine Grundbedürfnisse schon. Aber auch alles, um bei Gott in der Ewigkeit zu leben? Eines Tages ist das Leben hier zu Ende. Und was dann? Was wird Gott mir sagen, wenn ich vor ihm stehe? Da war ich mir nicht so sicher. Ich hatte viele Fragen und wollte mehr über Gott wissen. In Matthäus 4 lesen wir, wie Jesus in die Wüste geht und 40 Tage lang fastet. Das übrigens ist schon ein Extremfall, 40 Tage ohne Essen. Ich lese die Verse 2 bis 4. Und da er 40 Tage und 40 Nächte gefastet hatte, hungerte ihn. Und der Versucher trat zu ihm und sprach: Bist du Gottes Sohn, so sprich, dass diese Steine Brot werden. Und er antwortete und sprach: Es steht geschrieben, der Mensch lebt nicht vom Brot allein, sondern von einem jeglichen Wort, das durch den Mund Gottes geht. Also, ich lebe nicht nur vom Brot, nicht nur meine Grundbedürfnisse, sondern von jedes Wort, das aus dem Mund Gottes geht. Was bedeutet das? Wie weiß ich, was Gott sagt? Und was hat das mit Leben zu tun? Was brauche ich noch mehr zum Leben außer das, was ich schon habe? Ich entschied mich, bei einem Bibelstudium mitzumachen, das extra für Frauen angeboten wurde. In dem Jahr studierten wir das Buch Jesaja. Das Studium war sehr intensiv und sehr persönlich. Wir hatten für jeden Tag Hausaufgaben, wo ich sehr oft 1 bis 2 Stunden dran saß. Diese Hausaufgaben enthielten sehr viele Fragen, wie zum Beispiel: Was sagt Gott mir zu diesem Thema? Wie sieht das bei mir aus? Was möchte Gott, dass ich in meinem Leben ändere? Diese Fragen bezogen sich hauptsächlich auf den Text, den wir aus der Bibel lasen. Denn es ging ja auch darum, Gott und sein Wort besser kennenzulernen. Zu dieser Zeit hatte ich kleine Kinder und es war richtig herausfordernd, die Zeit zu finden, um die Aufgaben zu machen. Aber der Hunger, Gottes Wort besser kennenzulernen, wuchs in mir. Und Gott schenkte Zeit. Das ist mir aber erst später bewusst geworden, dass es Gott war, der mir die Zeit schenkte. Ich wurde begeistert und es ging mir richtig gut, mehr über Gott und seinem Wort zu lernen. Ich war noch im ersten Jahr im Bibelstudium, als eine Finanzkrise einbrach und wir persönlich waren ganz stark davon betroffen. Mein Mann hatte dadurch plötzlich nur sehr wenig Arbeit. Das hielt etwa ein Jahr lang an und unser Vorrat ging sehr schnell den Berg ab. Wir kamen bis zu dem Punkt, wo es nicht mehr reichte für alle Grundbedürfnisse. Ich konnte es nicht verstehen, wieso würde Gott das zulassen? Überhaupt jetzt, wo ich mich so bemühte, ihn besser kennenzulernen und mir richtig viel Zeit nahm, sein Wort zu lesen. Ich fühlte mich von Gott im Stich gelassen und war ziemlich sehr am Ende. Aber Gott nicht. Er war sich ja sehr bewusst darüber, warum wir genau zu diesem Zeitpunkt die Krise durchmachen mussten. Weil das Bibelstudium frei war, mir also kein Geld kostete und ich die Gemeinschaft mit allen Frauen sehr genoss, machte ich weiter. Und Gott, in seiner großen Gnade und Liebe zu mir, öffnete mir die Augen und zeigte mir, dass ich im richtigen Moment auf der richtigen Stelle war. So viele Verse aus Jesaja wurden mit einmal sehr aktuell und lebendig für mich. Die ermahnende Worte des Propheten galten mir, aber auch all die wunderbare, ermutigende Worte. Die Verse aus Jesaja 41, 10 und 13 waren einige von den wunderbaren Worten, die Gott zu mir sprach. Fürchte dich nicht, denn ich stehe dir bei. Habe keine Angst, denn ich bin dein Gott. Ich mache dich stark. Ich helfe dir. Mit meiner siegreichen Hand beschütze ich dich. Denn ich bin der Herr, dein Gott. Ich nehme dich an deiner rechten Hand und sage, habe keine Angst. Ich helfe dir. Diese Worte, ich stehe dir bei. Ich bin dein Gott. Ich mache dich stark. Ich helfe dir. Ich schütze dich. Das waren Worte, die ich brauchte zum Leben. Gott selbst tat das alles für mich. Die Begeisterung für Gott lebte wieder auf in mir und ich fasste Vertrauen. Er, Gott selbst, würde uns durch diese Situation helfen. Immer wieder gab er mir Bestätigung dafür. Noch einige Verse aus Jesaja, die mir halfen, sind das Kapitel 43, 2 bis 4. Wenn du durch tiefes Wasser oder reißende Ströme gehen musst, ich bin bei dir, du wirst nicht ertrinken. Und wenn du ins Feuer gerätst, bleibst du unversehrt. Keine Flamme wird dich verbrennen. Denn ich, der Herr, dein Gott, der heilige Gott Israels, ich bin dein Retter. Ich bezahle ein hohes Lösegeld für deine Befreiung. So viel bist du mir wert, dass ich Menschen und ganze Völker aufgebe, um dein Leben zu bewahren. Diesen hohen Preis bezahle ich, weil ich dich liebe. Ich lernte Gott auf eine ganz neue Art und Weise kennen. Ich lernte mehr und mehr zu verstehen, was es heißt, aus einem jeglichen Wort, das durch den Mund Gottes geht, zu leben. Und bin immer noch beim Lernen. Gott spricht zu mir Nummer eins durch sein Wort. Und dazu muss ich mir Zeit nehmen, um da drin zu lesen und darüber nachzudenken. Darüber nachzudenken heißt auch Fragen dazu zu stellen, wie zum Beispiel, was sagt Gott zu mir in diesem Vers? Wie soll ich dieses in meinem Leben anwenden? Die Verse, die Jesus aus Matthäus 4 zitierte, sind aus dem Alten Testament. Ich will diese noch einmal lesen, aber jetzt aus 5. Mose 8. Ich fange bei Vers 2 an und lese bis 6, um den Kontext besser zu verstehen. Erinnert euch an den langen Weg, den der Herr, euer Gott, euch bis hierher geführt hat, an die 40 Jahre in der Wüste. Er ließ euch in Schwierigkeiten geraten, um euch auf die Probe zu stellen. So wollte er sehen, wie ihr euch entscheiden würdet, ob ihr nach seinen Geboten leben würdet oder nicht. Er legte euch Entbehrungen auf und ließ euch hungern. Dann gab er euch das Manna zu essen, das weder ihr noch eure Vorfahren kanntet. Er wollte euch damit zeigen, dass der Mensch nicht allein vom Brot lebt, sondern vor allem von den Worten des Herrn. In diesen 40 Jahren ist eure Kleidung nicht verschlissen und eure Füße sind nicht geschwollen. Daran könnt ihr erkennen, dass der Herr, euer Gott, es gut mit euch meint. Er erzieht euch wie ein Vater seine Kinder. Beachtet deshalb seine Weisungen, lebt so, wie es ihm gefällt und habt Ehrfurcht vor ihm. Er legte euch Entbehrungen auf und ließ euch hungern. Genau das war, was Gott mit mir machte. Er ließ eine Leere in mir entstehen und ließ mich hungern. Zum Glück nicht 40 Jahre lang. aber es war eine lange Zeit der Wüstenwanderung für mich. Es war gar nicht einfach. Es gab Momente, wo ich mit alles und allem aufgeben wollte. Aber Gott gab mir Mana zu essen, einen Hunger nach mehr Wissen und Mut, ihm zu suchen. Er zeigte mir, dass er das Brot des Lebens ist. Er ist alles, was ich brauche. Er ist mein Versorger in allem. Und ich bin ihm so dankbar für diese so schwere Zeit in meinem Leben. Da durfte ich erkennen, wie gut er es mit mir meint. Er erzieht mich wie ein Vater sein Kind. Aus Dankbarkeit möchte ich so leben, wie es ihm gefällt. Gott spricht nicht nur durch sein Wort zu mir. Er hat viele Wege zu mir zu sprechen. Durch Lieder, die Natur, durch andere Menschen und noch viele Sachen mehr. Aber Nummer eins, durch sein Wort. Und das möchte ich euch heute mitgeben. Nehmt euch Zeit, Gottes Wort zu lesen. Wie wollt ihr ihn sonst kennenlernen, wenn ihr nicht sein Wort nehmt und ihn zu euch sprechen lasst? Oft denken wir, dass wir keine Zeit haben, um noch etwas aus der Bibel zu lesen. So dachte ich auf jeden Fall. In Johannes 10, Vers 10 steht: Der Dieb kommt, um zu stehlen, zu schlachten und zu vernichten. Ich aber bringe Leben und dies im Überfluss. Wenn wir nicht Zeit haben, heißt es, dass sie uns gestohlen wurde vom Dieb. Der Dieb ist der Teufel und der will nicht, dass wir Zeit haben. Schon gar nicht Zeit, um mehr darüber zu erfahren, wie sehr Gott uns liebt und dass er uns Leben im Überfluss schenken will.

mit Gott. Es ist nicht wahr, dass wir nicht Zeit haben. Es ist der Teufel, der uns die Zeit stiehlt, wenn wir es zulassen. Am Ende meines Lebens wird nicht mein Mann mir sagen, was für eine wunderbare Frau ich war. Am Ende des Lebens werden nicht meine Kinder sagen, gut gemacht, tapfere und treue Mama. Am Ende des Lebens wird nicht die Arbeit mir willkommen im Himmel heißen. Nein. Am Ende des Lebens stehe ich vor Gott und Gott wird mir sagen, was dran ist. Und für die Antwort von Gott bin ich verantwortlich. Es hängt von mir ab, mit welchen Worten er zu mir sprechen wird. Wird das sein »Willkommen, meine Liebe« oder »Weg mit dir, ich kenne dich nicht«? Ich möchte uns Mut machen, Nein zu sagen zu der Lüge, dass wir nicht Zeit haben. Egal in welcher Lebensphase wir sind, ob ledig, ob Mutter von Kleinkindern, ob voll beschäftigt im Berufsleben, ob Oma. Wie viel Zeit, das kann sehr verschieden sein. Wenn du die ganze Nacht nicht schlafen konntest, weil dein Baby weint und weint, dann ist es schwierig, ein ganzes Kapitel aus der Bibel zu lesen und etwas zu verstehen. Das weiß ja Gott. Das erwartet er auch nicht von dir. Wo immer du dich befindest, Gott hat dich so sehr lieb, dass er seinen einzigen Sohn Jesus für dich gab. Durch Jesus will er dir Leben in Überfluss geben. Hier jetzt schon auf Erden und noch viel mehr in Ewigkeit. Aber um dieses Leben in Überfluss zu genießen, müssen wir Zeit mit ihm verbringen. Anders kann er uns das nicht geben. Warum ist deine Freundin deine Freundin? Na, weil du jeden Sonntag zu ihr fährst, weil du ab und zu mal ihr deine Probleme sagst. Nein, ganz bestimmt nicht deswegen. Es braucht Zeit und Interesse, eine Freundschaft oder Beziehung aufzubauen. Es entstehen kaum Freundschaften, wenn man sich nicht Zeit nimmt. Oder wenn immer nur eine Person spricht und nicht Interesse an dem anderen zeigt, daraus wird keine gute Freundschaft. Nein, deine Freundin ist deine Freundin, weil ihr Zeit miteinander verbringt und gegenseitig Interesse zeigt. Wir brauchen Brot, Wasser und Luft zum Leben. Aber vielmehr noch Jesus. Nimm dir Zeit mit ihm. Sprich zu ihm beim Wäscheaufhängen. Mach deine Bibel-App am Handy auf und horch Gottes Wort beim Abwaschen. Oder wie auch immer, finde einen Moment am Tag, wo du innehalten kannst, um von Jesu Brot zu essen. So wie unser Körper Essen braucht, braucht auch unsere Seele und Geist Essen. Unsere Mahlzeiten sehen verschieden aus, mal groß, mal klein oder je nachdem, wie es schmeckt. Und so ungefähr könnte es auch mit der Zeit, die wir mit Jesus haben, aussehen. Mal lange, mal kurz. Aber wichtig ist, dass wir sie haben. Und ja, es gibt auch mal Tage, wo wir nichts essen, aus verschiedenen Gründen. Vielleicht, weil wir krank sind oder eine Nachricht erhalten haben, die uns den Appetit nimmt. Aber dann entscheidet man sich, doch wieder zu essen, weil wir wissen, dass unser Körper es braucht. Nimm dir Zeit mit deinem Schöpfer, der dich so liebt, und lass dir von ihm persönliche Lebensworte geben. Zum Abschluss möchte ich euch die Verse aus 2. Timotheus 3, 16-17 mitgeben. Denn die ganze Heilige Schrift ist von Gott eingegeben. Sie soll uns unterweisen. Sie hilft uns, unsere Schuld einzusehen, wieder auf den richtigen Weg zu kommen und so zu leben, wie es Gott gefällt. So werden wir zu reife Christen und als Diener Gottes fähig, in jeder Beziehung Gutes zu tun.

0: Wir kommen zur praktischen Ecke. Waschmittel für den gesamten Haushalt. Hier 5 Tipps dazu. Erstens, Fliesenfugen auf Hochglanz bringen. Ein wenig Waschpulver mit Wasser mischen, sodass eine dickflüssige Paste entsteht. Diese auf die verfärbten Fugen auftragen und für etwa eine Stunde einwirken lassen. Anschließend die Fugen gründlich mit der Zahnbürste abbürsten. Das Waschmittel löst dabei tiefsitzenden Schmutz und Ablagerungen, während die Bürste selbst hartnäckige Flecken entfernt. Zweitens, Toilettenreinigung leicht gemacht. Hartnäckige Ablagerungen von Kalk und Urinstein in der Toilette können ebenso effektiv mit Waschmittel bekämpft werden. Etwas Waschmittel in die Toilette streuen und rund 15 Minuten einwirken lassen. Danach mit der Toilettenbürste die Ablagerungen wegschrubben. Drittens, angebrannte Rückstände in Töpfen und Pfannen lösen. Auch bei eingebrannten Resten in Töpfen und Pfannen kann Waschmittel Abhilfe schaffen. Den betroffenen Topf oder die Pfanne mit etwas Wasser befüllen und einen Esslöffel Waschmittel hinzugeben. Mischung kurz zum Kochen bringen. Die eingebrannten Rückstände lösen sich durch die Hitze und die fettlösenden Eigenschaften des Waschmittels deutlich leichter. Anschließend das Kochgeschirr gründlich mit klarem Wasser abspülen. Viertens, Dunstabzugshaube von Fett befreien. Waschmittel kann auch hier eine große Hilfe sein. Etwas Waschpulver auf einen feuchten Schwamm streuen und damit die Abzugshaube abreiben. Das Waschmittel einige Minuten einwirken lassen, bevor die Rückstände mit einem nassen Tuch oder Schwamm gründlich abgewischt werden. Und fünftens, Ölflecken entfernen, von der Garage bis zur Kleidung. Ölflecken auf dem Boden der Garage oder der Einfahrt können sehr hartnäckig sein. Waschmittel kann jedoch auch diese Flecken entfernen. Waschpulver mit etwas Wasser zu einer Paste mischen und auf den Ölfleck auftragen, idealerweise solange er noch frisch ist. Die Paste etwa 30 Minuten einwirken lassen und die Stelle dann mit einer Bürste schrubben, mit Wasser nachspülen. Der Fleck sollte deutlich blasser sein oder sogar ganz verschwinden. Falls nötig, den Vorgang wiederholen. Auch auf Kleidung und Teppichen können auf diese Weise Ölflecken behandelt und entfernt werden. Soweit diese Tipps. 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Auch per WhatsApp und im Status werden Sie diese Tipps sehen. Damit kommt diese Sendung zum Abschluss. Mein herzlicher Dank gilt Frau Nancy Dirksen für die wertvollen Gedanken zum Thema lebensnotwendig. Wir haben gehört, Bibellesen ist lebensnotwendig. In einem Liedrefrain heißt es wie folgt: Bibelleser haben mehr vom Leben und lernen, wie es wirklich funktioniert, wenn sie auf den hören, der sie hilfreich in ein neues Dasein führt. In der dritten Strophe desselben Liedes heißt es: Puste mal den Staub von deiner Bibel, sie gibt dir eine neue Richtung an und lass dir täglich zeigen, wo es lang geht, wie deine Zukunft schöner werden kann. Mit dieser Aufforderung an uns alle will ich mich verabschieden und Ihnen eine gesegnete Woche wünschen.
1: Es ist 0 Uhr.
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Schönen Gruß, liebe Hörer. Willkommen hier zu dieser halben Stunde mit einer guten Nachricht ab Lottich. 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Bestimmt ist die Mode ein von den interessantesten Dingen zu beobachten. 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
1: 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Es ist uns dort wichtig, dass wir unsere Tung unter Kontrolle halten. Ich wünsche mir, dass wir mit uns selbst ehrlich sind. So schließe ich mit einem Beispiel auf, dort sagt, in passender Zeit. In einer Familie, die ihre Hausandacht gewöhnlich am Frühstück aufhält, will der Vater ein Samarier seine förderliche Autorität und ja Streite. Er schlägt die Bibel ab, sagt das 6. 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

30. September. Wie werden wir entfliehen, wenn wir eine so große Rettung missachten? Hebräer Kapitel 2, Vers 3. Eine Andacht von Stefan Hasewend. 11,3 Millionen Euro verpasst. Im Jahr 2020 passierte in Baden-Württemberg etwas fast Unglaubliches. Ein Lottogewinner ließ die 3 Jahre Abholfrist verstreichen und verpasste den Gewinn von exakt 11.300.368 Euro. Seit der Ziehung im Jahr 2017 war er gesucht worden, aber trotz zahlreicher Aufrufe hatte sich niemand gemeldet. Stellen Sie sich nur vor, was man mit so viel Geld alles hätte machen können. Wie bitter muss das sein, wenn man realisiert, ich hätte es einfach haben können, aber ich habe es verpasst, es ist zu spät. Mancher möchte jetzt einwenden, es geht doch nur um Geld, daran soll man als Christ doch sowieso nicht hängen. Stimmt soweit. Tatsächlich gibt es etwas, das noch viel wertvoller ist als 11,3 Millionen Euro, und das ist unsere unsterbliche Seele. Vor knapp 2000 Jahren schickte Gott seinen geliebten Sohn Jesus Christus, damit dieser als unser Stellvertreter für unsere Schuld am Kreuz bezahlte. Seitdem schenkt Gott jedem Menschen, der darauf vertraut, Vergebung und ewiges Leben. Dieses Geschenk liegt für jeden bereit. Es gibt keine Einschränkung, keine notwendigen Vorleistungen, keinen Haken. Man muss nur einsehen, dass man als Sünder auf Gottes Gnade angewiesen ist. Und dann im Gebet zu ihm kommen und seine ausgestreckte Hand ergreifen. Aber wie tragisch! So viele verpassen dieses unendlich wertvolle Geschenk. Sie kümmern sich nicht um ewige Dinge oder meinen, es mit den eigenen Verdiensten in den Himmel zu schaffen. All jene werden in der Ewigkeit erkennen müssen, ich hätte es einfach haben können, aber ich habe es verpasst, es ist zu spät. Ich bin ewig vom Gott der Liebe, Hoffnung und Freude getrennt. Deshalb beschreibt die Bibel diesen Zustand als Ort des Weinens und Zähneknirschens und warnt so eindringlich davor. Frage: Was hindert Sie daran, den wertvollsten Gewinn aller Zeiten abzuholen? Tipp: Noch ist es nicht zu spät. Bibellese: Johannes Kapitel 3, Verse 16 bis 21. Denn so hat Gott die Welt geliebt, dass er seinen einzigen Sohn gab, damit jeder, der an ihn glaubt, nicht verloren geht, sondern ewiges Leben hat. Denn Gott hat seinen Sohn nicht in die Welt gesandt, dass er die Welt richtet, sondern dass die Welt durch ihn gerettet wird. Wer an ihn glaubt, wird nicht gerichtet, wer aber nicht glaubt, ist schon gerichtet, weil er nicht geglaubt hat an den Namen des einzigen Sohnes Gottes. Dies aber ist das Gericht, dass das Licht in die Welt gekommen ist, und die Menschen haben die Finsternis mehr geliebt als das Licht, denn ihre Werke waren böse. Denn jeder, der Arges tut, hasst das Licht und kommt nicht zu dem Licht, damit seine Werke nicht bloßgestellt werden. Wer aber die Wahrheit tut, kommt zu dem Licht, damit seine Werke offenbar werden, dass sie in Gott gewirkt sind.

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0: Es ist 8 Uhr.
1: 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Und doch, diese Ansicht kann uns nur das ewige Leben leiden, wenn wir unsere Sünden bekennen und nur dem Herrn ran. Dort ist schuld, aber das ist nicht, was Adam deut. Er versucht, sich zu entschuldigen. Er versucht, die Schuld auf seine Früh zu schieben und vielleicht sogar auf Gott. Dort ist aber nicht, was wir tun sollen. Wir sollen unsere Sinn tauschen und bekennen. Wir sollen nicht überreden merken, oder sie tun es, wenn das nicht ist. Wir sollen aufrichtig tauschen, ich habe gesündigt. 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Die Kreuz auf Golgatha ist der Blitzaufleiter von Gott sein jährlichen Euer. Wer immer unter den Schatten von diesem Lebensbaum kämpft, ist frei von seinen geblendeten Gewässern. Also wenn die Gewässern, die über ihren Sinn beschuldigt, dann ist du bloß ein Jahr rot. O Seil, komm Fuß nur der Kreuz, willst du als dein Heiland, der dich vergeben in Frieden merken kann. Weil wir nicht selbst wem für unsere Sünden beschuldigen, aber weil wir die Leiber tauschen und bekennen, dann wird Gott uns der vergeben und wir wollen in Frieden gewesen.

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Eine gekürzte Fassung des gleichnamigen Buches von Hermann Heidebrecht. Erschienen ist dieses Hörbuch im Christlichen Missionsverlag in Bielefeld. Gekürzt CMV. 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Dieses Hörbuch schildert den Weg Gottes mit einer der herausragendsten Persönlichkeiten unter den Russlanddeutschen der ersten Hälfte des 20. Jahrhunderts. In eine arme Familie hineingeboren, schafft Jakob den Aufstieg von einem einfachen Stallknecht zum berufenen Professor. Er lehnt die Professur an der Moskauer Universität jedoch ab, um Gott als Ältester, als Pastor, unterdrückter Gemeinden zu dienen. Als der Schatten der Verfolgung bereits auf die Gemeinden fällt, kämpft Jakob mitten in der Höhle des Löwen noch um ihren Erhalt und bleibt bei der Herde, statt rechtzeitig ins Ausland zu fliehen. Beim sowjetischen Geheimdienst ist er aber als der Erzbischof der Mennoniten bekannt. Für Jesus zu leiden, war für Jakob Rempel der absolute Gipfel des irdischen Lebens. Er hielt sich nicht für einen Märtyrer, nein, er hielt es für ein großes Vorrecht, für seinen Herrn etwas zu leiden. Sie hören heute den ersten Teil aus diesem Hörbuch.

0: Jakob stellte die Mistgabel in die Ecke und ging ins Freie. Es regnete mal wieder in Strömen. Kein einziger Sonnenstrahl konnte sich den Weg durch diese graue Masse bahnen.
1: »So ist mein Leben«,
0: dachte er, und seine Augen wurden feucht.
1: »Soll das schon alles gewesen sein? Soll mein ganzes Leben hier in diesem Stall vergehen? Tag und Nacht als Knecht bei Pferden und Kühen eines fremden Menschen?«
0: Nein, Jakob war nicht faul oder unzufrieden, aber mit 17 hat man noch seine Träume. Es ist das Jahr 1900. Die moderne Wissenschaft, der unglaubliche technische Fortschritt verändern die Welt in einem nie dagewesenen, rasanten Tempo. In Amerika werden die ersten Wolkenkratzer gebaut. In Europa rollen die ersten Autos über die Straßen. Russland erschließt die Weiten Sibiriens. Von all diesen spannenden Ereignissen erfährt der bescheidene Stallknecht Jakob Rempel aus Zeitungsresten. Vor gut 100 Jahren waren seine deutschen Vorfahren, Mennoniten aus Preußen, als Glaubensflüchtlinge in das riesige russische Reich gekommen. Geboren wurde Jakob in dem kleinen Dorf Heuboden. Bald nach seiner Geburt zogen seine Eltern in das benachbarte Schöndorf, wo sie nun schon seit fast 17 Jahren mit einigen kurzen Unterbrechungen lebten. Jakob war der älteste von 10 Geschwistern und musste schon früh zum Unterhalt der großen Familie beitragen, so dass er mit 14 Jahren als Stallknecht anfangen musste. Er war ein durchaus begabter Junge, der seinen Wissensdurst scheinbar nie stillen konnte. Jakob las viel und gerne. Schon als Kind träumte er davon, einmal als Lehrer vor einer Schulklasse zu stehen oder als Missionar unter fernen Heiden zu arbeiten. Sein Wissensdurst sorgte oft für Spott und Gelächter bei den anderen Stallknechten. »Na, du willst wohl noch einmal ein Professor werden?«
1: »Da muss der liebe Gott schon ein Wunder geschehen lassen, wenn ich noch einmal aus diesem Stall herauskomme und aus mir vielleicht doch noch etwas werden sollte«,
0: hatte Jakob oft gedacht. Es verging ein weiteres Jahr. Jakob war inzwischen 18 Jahre alt. Die meiste Zeit verbrachte er nach wie vor bei Pferden und Kühen. An einem schönen, sommerlichen Samstagabend saß Jakob zusammen mit anderen Dorfjungen draußen auf einer Bank. Das Gespräch drehte sich um den Besuch eines gewissen Peter Wiebe von dem sogenannten Judenplan. Nun kreischte Heinrich Friesen Jakob an. »Du, Jasch! Der Peter hat gesagt, dass sie einen Lehrer für seine kleineren Geschwister suchen. Da musst du hin, das wäre doch was für dich.« Die ganze Runde brach in Lachkrämpfe aus. Schon ging das Gespött los. »Guten Abend, Herr Lehrer. Entschuldigen Sie bitte, Herr Lehrer. An Ihren Stiefeln klebt Pferdemist.« Jakob lachte auch mit, aber plötzlich, wie aus dem Nichts, schoss ihm der Gedanke durch den Kopf.
1: »Du musst diesen Peter Wiebe aus dem Judendorf unbedingt treffen.«
0: Als das Gespräch dann langsam abflaute, ging Jakob zum Dorfausgang und überlegte, ob er nicht am Sonntag den Peter vom Judenplan abfangen sollte. Still sprach er ein Gebet. Vor ungefähr einem Jahr hatte Jakob eine innere Hinwendung zu Gott erlebt. Damals ging er mit anderen jungen Leuten aus seiner Gemeinde wöchentlich zum Taufunterricht. Die Gespräche über die Bibel und Gott hatte ihn tief erfasst. Von seiner frühesten Kindheit an kannte Jakob die biblischen Geschichten aus den Erzählungen seiner Mutter. Ihrer Liebe, ihrem Vorbild und ihren Gebeten verdankte Jakob auch seine Entscheidung, sein Leben in die Nachfolge Christi zu lenken. Während des Taufunterrichts wurde Jakob zum ersten Mal so richtig klar, dass er vor Gott ein verlorener Sünder war. Er las das Neue Testament, betete viel. Ja, er weinte sogar über seine eigene Schlechtigkeit und Unfähigkeit, dem Bösen zu widerstehen. So ging es einige Wochen, bis er schließlich an einem Abend ganz bewusst um Vergebung aller seiner Sünden bat. Er weihte sein junges Leben dem auch für ihn gekreuzigten und auferstandenen Jesus und wollte nun ihm allein nachfolgen und dienen. Am nächsten Morgen, nach dem Morgengottesdienst, versteckte Jakob sich in den Büschen, um Peter abzufangen. Endlich, ein Reiter kam auf ihn zu.
1: »Das muss er sein.«
0: Jakob fasste Mut und rief:
1: »Peter, warte mal, ich will dich was fragen.«
0: Etwas verwundert und misstrauisch schaute der Reiter ihn an.
1: Peter, ich heiße Jakob, Jakob Rempel. Du hast doch gesagt, dass dein Vater für deine kleinen Geschwister und andere deutsche Kinder im Dorf einen Lehrer sucht. Weißt du, ich denke, ich könnte so etwas mal ausprobieren.
0: Ja, das stimmt. Aha, du bist also der Jakob Rempel. Ja, ja, ich habe auch schon mal von jemandem gehört. Der Jakob Rempel könnte mehr als nur Mist bei den Kühen zu schippern. Aber ein Lehrer muss doch zuvor ein Studium belegen und ein Lehrerzeugnis haben.
1: Ich würde es ja gerne machen, aber wie komme ich noch einmal raus aus dem Stall?
0: Gut, ich werde mal meinen Vater danach fragen. Ich glaube, er sagte vor einigen Tagen, dass die Schulbehörde ausnahmsweise bereit ist, einen Lehrer ohne Zeugnis zu genehmigen. Am nächsten Samstagabend komme ich wieder, dann bringe ich dir die Antwort. Wie lange zogen sich die Tage? Jakob betete viel und wartete gespannt auf die Antwort. Er hoffte auf einen Lichtstrahl in seinem Leben. Endlich sah er den Reiter. Peter kam direkt zum Stall. »Jakob, du sollst mal vorbeikommen«, hat mein Vater gesagt. Jakobs Herz raste.
1: »Das ist das Wunder, der Lichtstrahl, auf welchen ich so lange gewartet habe«,
0: schoss es durch seinen Kopf. Das Wunder geschah wirklich. In der nächsten Woche durfte er zum Vorstellungsgespräch, das sehr gut verlief. Nach kurzem, aber bangem Warten wurde Jakob mitgeteilt, dass er ab sofort als Lehrer anfangen dürfe. Die Arbeit machte ihm viel Freude. Lehrer zu sein war sein Traumberuf, aber er merkte bald, dass seine Lehrerstelle hier von den Schulbehörden nur für einen befristeten Zeitraum geduldet wurde. Denn inzwischen verlangte die russische Regierung, dass alle Lehrer ein Lehrerzeugnis vorweisen sollten. Vorsichtig erkundigte Jakob sich, wie er denn zu einem solchen Lehrerzeugnis kommen könnte. Es gab zwei Möglichkeiten. Entweder müsste er die pädagogischen Kurse besuchen, oder die örtliche Kirchengemeinde würde ihm ein gutes Zeugnis ausstellen, in dem ihm bescheinigt würde, dass er Erfahrungen im Unterricht habe und geeignet sei, ein Fernstudium zu belegen. Danach müsste er an einer Universität das übliche Lehrerexamen ablegen. Der erste Weg war für Jakob, der ohne jegliche finanzielle Unterstützung zurechtkommen musste, verschlossen. Und so versuchte er, ein entsprechendes Zeugnis von den Schöndorfer Dorfvorstehern zu bekommen. Aber diese hatten für seine Bitte kein Verständnis. Das traf Jakob schwer. Doch Jakob wollte nicht aufgeben und versuchte, seine Arbeit mit den Kindern gut zu machen.
1: »Herr, wie soll es nur weitergehen?«
0: betete Jakob oft in diesen Wochen und Monaten. Bald darauf kam Onkel Jakob Peters zu Besuch zu den Rempels. Onkel Peters war vor einiger Zeit mit mehreren anderen Bauern in das Uralgebirge gegangen. Dort in den Steppen des Urals waren inzwischen mehrere mennonitische Dörfer entstanden, die noch im Aufbau waren. Onkel Jakob hatte kein Verständnis für das Handeln der Dorfgemeinde an seinen ältesten Neffen. Nach seiner Heimreise erkundigte er sich sofort, ob er nicht seinen Neffen als Lehrer hierher holen dürfte. Das neu angelegte Dorf Kitschkas suchte dringend einen Lehrer und so war die Dorfgemeinde bereit, Jakob Rempel das entsprechende Zeugnis für ein Fernstudium auszustellen. Jakob sollte nur kommen. Als der Brief mit der Einladung überraschend eintraf, konnte Jakob sein Glück nicht fassen. Schon wieder drang so plötzlich ein Lichtstrahl durch die dunklen Wolken seines Lebens und er spürte die Hand seines gnädigen Gottes.
1: »Das ist mein Weg, ja der Weg Gottes mit mir. Es kann nicht anders sein, als dass er meine Gebete erhört hat.«
0: Und so nahm er diese Einladung als einen Gotteswink an und fasste Mut, Neues zu wagen. Bald war es dann soweit. Die Fahrt nach Orenburg sollte mit der Eisenbahn zurückgelegt werden. Jakob kam nun nach Kitschkas, einem deutschen, mennonitischen Dorf, tief versteckt in der Steppe Orenburgs. Schon bald nach seiner Ankunft bekam er das erforderliche Zeugnis von der Dorfgemeinde. Nachdem er den Lernstoff im Selbststudium durchgearbeitet hatte, meldete er sich in der Stadt zum Examen an. In der Hochschule angekommen, wurde Jakob zu einem russischen Professor vorgeladen, der seine Kenntnisse überprüfen sollte. Jakob sprach ein Russisch wie viele Deutsche, die in deutschen Dörfern aufgewachsen und dort zur Schule gegangen waren. Es war nie seine Muttersprache gewesen, obwohl er sie recht ordentlich beherrschte. Dem Professor fiel seine seltsame Aussprache aber sofort auf. Gesenkten Hauptes verließ Jakob die Hochschule. Jetzt, wo er doch so nah an seinem Ziel war, ein Lehrerzeugnis zu bekommen, sollte alles vergeblich gewesen sein. An der unerwartetesten Stelle hatte es ihn getroffen, der russischen Sprache. Onkel Jakob Peters war nicht weniger enttäuscht. Einige Tage später hatte der Onkel eine Idee. »Jakob, du musst eine Zeit lang in der Stadt unter Russen leben. Du brauchst einen guten Russischlehrer und dann schaffst du es.« Onkel Peters war ein Mann der Tat. Er regelte schon bald alle Formalitäten, mietete für Jakob ein Zimmer im benachbarten Avdejewa und heuerte einen älteren Gymnasiallehrer für den Privatunterricht an. Bevor er Jakob allein in der Stadt ließ, gab er ihm noch Geld und sprach ihm Mut zu. »Jakob, vertrau auf Gott. Der hat dir die Lehrergabe gegeben. Er wird schon für das Zeugnis sorgen.« Und tatsächlich, nach einigen Monaten intensiven Studiums, schaffte Jakob das begehrte Volksschullehrerexamen. Weil seine Lehrerstelle in Kitschkas aber inzwischen wieder besetzt war, ging Jakob mit 23 Jahren als Lehrer mit Diplom wieder zurück in die Ukraine, wo er im Dorf Neuhorst eine Lehrerstelle bekam. Hier arbeitete er die nächsten anderthalb Jahre. Im Frühjahr 1906 hielt Jakob Rempel eine Zeitschrift in den Händen. Aufmerksam las er die einzelnen Artikel. Plötzlich fiel sein Blick auf eine kleine Anzeige am Ende des Blattes. Ein gewisser Mühlenbesitzer, Johann Thiessen aus Jekaterinoslav, hatte ein Stipendium für ein Auslandsstudium in einer Predigerschule in der Schweiz gestiftet. Beim Lesen der Anzeige blühte Jakob innerlich auf. Schon immer hatte er den Wunsch gehabt, ein richtiges Studium zu belegen. Er träumte davon, einmal ein Prediger des Evangeliums zu werden. Auch der Traum, Missionar unter fernen Heiden zu werden, war noch nicht ganz erloschen. Die Voraussetzung für die Bewerbung junger mennonitischer Lehrer erfüllte er auch. Am Abend dieses Tages betete Jakob besonders intensiv und bekam die Gewissheit, ich muss mich bewerben. Nach einigen Wochen des bangen Wartens erhielt Jakob die Einladung, zu einem Vorstellungsgespräch nach Jekaterinoslav zu kommen. Zum angegebenen Termin reiste Jakob mit der Bahn dahin. Still betete er.
1: »Herr, wenn es dein Wille sein sollte, dass ich diese Stelle bekomme, dann führe es bitte gut aus. Ich will dir mein ganzes Leben weihen. Ich weiß, dass ich dir nicht immer wohlgefällig war. Ich weiß, dass ich oft versagt habe. Ich weiß aber auch, dass du mich immer wieder aufgerichtet hast. Du hast für mich wunderbar gesorgt. Ich lege alles in deine Hände.«
0: Wieder folgten Tage bangen Wartens. Dann endlich kam Post aus Jekaterinoslav. Mit zitternden Fingern öffnete Jakob den Umschlag. In den Händen hielt er doch tatsächlich die Bewilligung eines Stipendiums für das Predigerstudium in Basel in der Schweiz. Wie dankte er seinem Gott, der ihn nun in eine der vornehmsten Städte Europas führte. Am Morgen des 3. September kam Jakob endlich in Basel an. Von weitem sah er schon die Kirchtürme, die vielen alten Häuser und den Rhein. Jakob sollte zunächst in eine Vorschule nach Bischofszell gehen, um dort Griechisch und Latein zu lernen. Im Herbst 1907 kam Jakob dann zurück nach Basel, um hier das eigentliche vierjährige Studium an der evangelischen Predigerschule zu beginnen. Im Februar 1908 schrieb er an einen seiner Freunde in die Heimat.
1: »Meine Absicht ist jetzt, so viel wie möglich zu lernen und später eine gute Stelle zu bekleiden und so den Eltern beizustehen und meine Geschwister, so gut ich es können werde, ausbilden zu lassen. Das soll meine Mission sein.«
0: Angetrieben von diesem Vorhaben besuchte Jakob ab Mai 1908 mit einigen anderen Freunden als freier Zuhörer die Hochschule. Schon bald durfte Jakob Rempel gelegentlich eine kurze Predigt in der örtlichen Mennonitengemeinde halten. Die Beschäftigung mit der Bibel machte ihm große Freude.
1: »Oft drängte es mich, von diesem Glück etwas mitzuteilen«,
0: schrieb er nach Hause. Solche Predigtdienste zwangen ihn, viel mehr zu beten, und so machte er dort in Basel seine ersten Erfahrungen als Verkündiger des Evangeliums. Das Studium an der Universität faszinierte Jakob so sehr, dass er beschloss, sich fest einzuschreiben und ein Theologie- und Philologiestudium zu absolvieren. Jakobs Familie kämpfte immer noch ums Überleben. Zwar hatten alle zu essen, aber viel mehr konnten die Eltern den jüngeren Geschwistern nicht bieten. Eine gute Ausbildung war für die meisten seiner Geschwister unmöglich. Kaum konnte Jakob die Tränen zurückhalten, als er bei einem Heimataufenthalt seine Geschwister sah. Sehr traurig und besorgt war Jakob auch über den Gesundheitszustand seiner Mutter. Sie litt seit mehr als 10 Jahren an der Wassersucht. Nun hatte sich ihr Leiden sehr verschärft. Nach einigen Wochen Heimataufenthalts kehrte Jakob zurück nach Basel. Im März 1911 bekam Jakob Rempel nach bestandenem Examen sein Abgangszeugnis von der evangelischen Predigerschule. In den meisten Fächern hatte er gute Noten bekommen. Der Direktor der Predigerschule bot Jakob an, in der Schule Griechisch- und Lateinunterricht zu erteilen. Jetzt konnte Jakob endlich seiner Familie helfen. Mehrere Male schickte er Geld nach Hause. Im Juni 1912 hoffte Jakob, mit einem Doktortitel von der Uni zu gehen. Aus der Heimat hatte er schon ein neues Angebot, auf die Zentralschule in Chotiza zu kommen. Aber dann kam der Brief von zu Hause. Mutter ist schwer krank. Wenn du sie noch einmal lebend sehen willst, dann komm bald. Jakob war hin und her gerissen. Die Arbeit war fast fertig, doch ihm war klar.
1: Man hat nur einmal eine Mutter. Ich muss nach Hause.
0: Er löste in wenigen Tagen seine kleine Wohnung auf, nahm Abschied von Freunden und reiste zurück nach Russland, um seine Mutter noch lebend anzutreffen. Endlich stand Jakob an der Schwelle des elterlichen Hauses in Schöndorf. Aber wie groß war seine Enttäuschung und Trauer, als er erfuhr, dass Mutter am Vortag verstorben war. Er war zu spät gekommen. Jakobs Vater Aaron war ratlos. Wie sollte es weitergehen? Jakob beschloss, nun endgültig auf seinen Doktor zu verzichten und die Lehrerstelle in Chotiza anzunehmen, um der Familie beizustehen. Den Vater und die kleineren Geschwister alleine zu lassen, kam für ihn nicht in Frage. 3 Jahre unterrichtete Jakob an der Zentralschule in Chotiza. Jakob Rempel war hier so richtig in seinem Element. Mit jungen Menschen zu arbeiten, war schon immer sein Traum gewesen. Bei einer Abschiedsfeier am 29. Mai 1913 lernte Jakob Maria Sudermann kennen. Maria strahlte eine innere Schönheit und Würde aus, die Jakob nur selten so erlebt hatte. Diese flüchtige Begegnung machte Jakob schwer zu schaffen. Jakob betete viel um diese Sache. Er prüfte seine Gefühle und seine Motive. Er wollte unbedingt eine saubere, klare Beziehung zu einem Mädchen haben, das später seine Frau werden sollte. Nach einigen Wochen innerer Unruhe hatte er die Gewissheit, sie muss es sein. Aber wie sollte sie es werden? Wie schon so oft stand er vor einem Rätsel, dessen Lösung er nicht kannte. Schließlich schrieb er Maria Sudermann einen Brief. Zu seiner großen Überraschung kam tatsächlich schon bald ihre Antwort. Maria konnte sich durchaus vorstellen, seine Frau zu werden. Im Januar 1914 starb Jakobs Vater. Er war schon längere Zeit sehr schwach gewesen und wurde zuletzt gepflegt. So verlor Jakob innerhalb von 2 Jahren beide Eltern. Nach der formellen Anfrage bei den Eltern der Braut folgte dann bald die Verlobung mit Maria. Im Sommer 1914 fand auf dem Gut bei den wohlhabenden Sudermanns die Hochzeit statt. Im selben Jahr wählte die Chotiza Mennonitengemeinde Jakob Rempel zu einem ihrer Prediger. Schon bald durfte Rempel in der geräumigen, aber sehr einfachen Mennonitenkirche predigen. Die Gemeindemitarbeit erforderte viel Zeit. Prediger unterrichteten die Taufkandidaten, besuchten Kranke und Alte, trafen sich zu Besprechungen und Seminaren. Doch das glückliche Eheleben blieb nicht lange ungetrübt. Marias Vater starb bald nach der Hochzeit. Nun mussten die jungen Eheleute sich mehr um die Mutter von Maria kümmern. Und doch war Jakob glücklich wie nie zuvor in seinem Leben. Er hatte eine geliebte Arbeit, durfte in der Gemeinde mitarbeiten und hatte eine Frau, die ihm zur Seite stand. So konnte es weitergehen. Doch dann kam der Erste Weltkrieg. Die deutschstämmigen Mennoniten in Russland wurden nun, wie alle Russlanddeutschen, als Feinde im eigenen Lager angesehen. Zwar bekundeten einige russlanddeutsche Verbände ihre Treue dem russischen Zaren gegenüber, doch die feindliche Stimmung gegen die Deutschen in Russland wuchs zusehend. Bei den Mennoniten kam hinzu, dass sie aus Glaubensgründen und dem Gebot der Feindesliebe keine Waffen in die Hand nahmen. Als Maria ihm dann im Herbst offenbarte, dass sie ein Kind erwarte, bedrückte ihn der Gedanke einer möglichen Trennung noch viel schwerer. Es waren schon seltsame Gefühle, die Jakobs Herz beschlichen. Wie glücklich und ungeduldig war er angesichts der baldigen Vaterfreuden. Und wie groß war andererseits die Angst, dass er gerade in dieser Situation möglicherweise Maria würde allein lassen müssen. Wie heiß waren die Gebete des jungen Paares. Gott möge doch einen Ausweg zeigen aus der verfahrenen Lage. Noch blieb der Einberufungsbefehl aus. Im Mai 1915 wurde der erste Sohn, Alexander, auch Sascha genannt, der jungen Familie geboren. Es war einer der glücklichsten Momente im Leben Jakobs, als er zum ersten Mal den eigenen Sohn in Händen halten durfte. Bald bat Marias Mutter um Hilfe. Es war ihr zu schwer, das Gut alleine zu verwalten. Schweren Herzens entschlossen sich Jakob und Maria, nach Belinkaja zu gehen. Maria übernahm nun die Verwaltung des Guts. Jakob wurde als Gymnasiallehrer nach Nikopol versetzt. Hier musste er auch die Aufgaben eines Direktors wahrnehmen. Es war 1916. Immer noch tobte der schreckliche Krieg. Im April 1918 kam in Nikopol das zweite Kind der Rempels, Eleonore, auch Lora genannt, zur Welt. Es war eine sehr unruhige Zeit. In diesem Frühling und Sommer grassierte in ganz Europa die sogenannte spanische Grippe. Bis zu 40 Millionen Menschen sollen ihr zum Opfer gefallen sein. Nun traf es auch Familie Rempel. Mitten im Sommer, am 11. August, erkrankte Maria an dieser heimtückischen Krankheit und starb 5 Tage darauf. Ein tiefer, nie gekannter Schmerz nistete sich in Jakobs Brust ein. Er wollte nicht hadern mit seinem Gott, aber ihm fehlten die Worte zum Gebet. Nur mit großer Mühe konnte Jakob sich durchringen, wieder zum Alltag zurückzukehren. Er betete viel in diesen Tagen und rang innerlich um die richtige Haltung seinem Schöpfer gegenüber. Es dauerte, bis er mit den Worten Hiobs sagen konnte:
1: Der Herr hat's gegeben, der Herr hat's genommen. Der Name des Herrn sei gelobt.
0: Nach einigen Wochen stürzte er sich so richtig in die Arbeit, um den Schmerz in seiner Brust zu unterdrücken. Aber der Schmerz blieb. Bald wurde Jakob Rempel zum Privatdozenten für Germanistik an der neu gegründeten Universität in Jekaterinoslaw berufen. Eigentlich konnte er sich darüber nur schlecht freuen. Aber er nahm diesen Ruf an. Er hoffte, dass der Umzug und die neue Herausforderung ihm helfen würden, mit den bitteren Erinnerungen besser fertig zu werden. In Jekaterinoslaw gab es eine kleinere Mennonitengemeinde, die größtenteils aus angesehenen Persönlichkeiten bestand. Jakob wurde sofort das Predigtamt übertragen und auch schon bald als Professor vorgeschlagen. Doch die staatlichen Zuständigkeiten wechselten immer wieder. Erst im Frühjahr 1920 kam die Bestätigung, verbunden mit einem Ruf an die Moskauer Universität. Der ehemalige Stallknecht wurde Professor. Wie unbegreiflich sind doch oft die Wege Gottes. Gerade in dieser Zeit, im Herbst 1919, wurde Rempel zu einer Bibelbesprechung nach Neuhortica eingeladen. Diese Gemeinde war früher eine Tochtergemeinde der Hortica Gemeinde gewesen. Hier wurde ihm das Amt des Gemeindeältesten übertragen. Plötzlich stand Jakob Rempel vor der Wahl, Professor an der besten russischen Universität zu werden oder Ältester einer bedrängten Gemeinde. Die Arbeit an der angesehenen Moskauer Universität versprach ein etwas sichereres Leben und eine gewisse Normalität. Religionsausübung an sich war noch erlaubt, aber in einem immer enger gesetzten Rahmen. Jakob Rempel zögerte. Er schrieb einen Brief an den Rektor der Moskauer Universität mit der Bitte um eine kurze Bedenkzeit. Er brauche etwas Zeit, um sich zu entscheiden. In diesen Tagen hatte Jakob viele innere Kämpfe. Am 24. April 1920 schrieb Jakob:
1: Von dem gewaltigen Ereignis, das sich so plötzlich zugetragen hat, will ich nicht viel schreiben. Ich habe nicht die innere Ruhe darüber, Worte zu machen. Es ist für mich wieder alles Erwarten, so etwas Unbegreifliches und Unfassbares, dass ich mich ganz hingebe und den Willen des Höchsten walten lasse. Er hat mich gerufen, und ich folge seinem Worte.
0: Sein Zögern, das Ältestenamt anzunehmen und das Schielen auf das Professorenamt in Moskau, empfand er auch noch viele Jahre später als eine seiner schlimmsten Sünden. An dem Abend, als er ein Ja zum Ruf Gottes fand, bat er seinen Herrn um Vergebung und übergab sein Leben noch einmal ganz und gar bewusst in die Hände Gottes. Er wollte seinen eigenen Willen völlig aufgeben und nur den Willen seines Schöpfers tun. Zu seinem neuen Wirkungsbereich zählten auch die Dörfer des sogenannten Judenplanes, wo er vor vielen Jahren seine erste Lehrerstelle antreten durfte. Zu seinem Wohnsitz wählte Jakob das Dorf Grünfeld. Auch die Schwiegermutter zog mit nach Grünfeld. In der Mitte des Dorfes befand sich die 1909 neu erbaute Kirche. Jakob Rempel predigte gerne zu Hause in dieser Kirche, aber seine Arbeit erstreckte sich auch auf viele andere Dörfer, so dass er in den nächsten Jahren viel unterwegs war. Für ihn begann hiermit ein ganz neuer Lebensabschnitt. Nachdem Rempel durch viele Besuche eine Bestandsaufnahme gemacht hatte, ging er an die Arbeit. Neue Wege mussten beschritten werden. Mit Hilfe anderer Prediger organisierte Jakob schon bald die Sonntagsschulen für Kinder. In den Dörfern fanden Bibel- und Gebetsstunden statt, die von auffallend vielen jungen Menschen besucht wurden. Eine gewisse Neubelebung ging durch die Gemeinden. Inzwischen wurde ältester Rempel auch von anderen Gemeinden eingeladen, Bibelbesprechungen durchzuführen oder bei schwierigen Gemeindekonflikten zu vermitteln. Immer wieder wurde Jakob Rempel auf seinen Witwenstand angesprochen. Zu seinen Aufgaben gehörten auch Trauungen. Die Gespräche mit den Brautleuten, die Hochzeitspredigten fielen ihm sehr schwer. Immer wieder musste er an sein kurzes Eheleben denken und spürte, dass die Wunde, die Lücke, die Maria hinterließ, immer noch nicht verheilt war. Andererseits wünschten besonders die älteren Gemeindeglieder, dass der Älteste wieder heiratet. Fast 3 Jahre waren nach dem Tod seiner lieben Maria vergangen. Die Kinder waren immer noch klein. Alexander war 5 und Lora fast 3 Jahre alt. Nur dank der aufopferungsvollen Hilfe der Schwiegermutter sowie ihrer beiden noch nicht verheirateten Kinder Heinrich und Sophie konnte Jakob die Gemeindearbeit wahrnehmen. Als Marias Mutter dann aber schwer erkrankte und teilweise gelähmt wurde, spitzte sich die Situation wieder zu. Zwar beschäftigte sich Schwager Heinrich oft und gerne mit den Kindern, doch die Oma oder gar die Mutter konnte er ihnen sicherlich nicht ersetzen. Dann war da noch Sophie, die Schwester von Maria. Sie war inzwischen 25 Jahre alt und half bei der Kinderbetreuung sowie im Haushalt tüchtig mit. Frau Sudermann sprach Jakob einige Male vorsichtig an. Er möge doch überlegen, ob es nicht gut wäre, Sophie zur Ehefrau zu nehmen. Sophie selbst war wohl zunächst nicht besonders begeistert von der Vorstellung, ihren 13 Jahre älteren Schwager zu heiraten. Er war ein angesehener, lebenserfahrener Mann. Sie fühlte sich ihm nicht gewachsen. Als Jakob dann sah, dass die Kinder Sophie sehr mochten und sie den Kindern wirklich die Mutter ersetzen könnte, fing er an, für diese Angelegenheit zu beten. Schon nach wenigen Tagen war ihm klar, er würde Sophie fragen. Nach kurzer Bedenkzeit sagte sie ihm zu. Am 10. März 1921 wurde geheiratet. Begleitet von guten Wünschen verließen Jakob und Sophie die Kirche und eilten zur schwerkranken Mutter von Sophie, die im Oktober desselben Jahres verstarb. Sophie war ganz anders als ihre Schwester. Obwohl sie aus einer Familie kamen, hatten sie doch sehr unterschiedliche Lebenserfahrungen gemacht. Maria war hochintelligent und gut ausgebildet gewesen. Sophie, ihre Schwester, hatte zwar auch eine gute Schule besucht, war aber von Natur aus sehr ruhig und bescheiden. Sie konnte still und doch sehr fröhlich sein. Jakob machte sich große Sorgen um sie und versuchte, sie möglichst zu schonen. Aber seine Bedenken waren unbegründet. Sophie erwies sich als gute Ehefrau und Mutter. Sie war wirklich in der Lage, ihrem Mann den Rücken für den Gemeindedienst freizuhalten. Nie hat sie ihm Vorwürfe wegen seiner häufigen Abwesenheit gemacht. Sie ertrug geduldig ihren Teil und unterstützte ihn nach Kräften. Sie war eine treue Beterin. Im Sommer 1922 hatte Sophie eine Totgeburt. Man hatte sich so auf das Kind gefreut. Eine Wiege und alle Babysachen waren schon vorbereitet. Aber der kleine Junge, man nannte ihn Rudi, kam tot zur Welt. Jakob zimmerte einen kleinen Sarg und legte den kleinen, in weißen Windeln gewickelten Körper hinein. Dann schloss er den Sarg, trug ihn zum Grab der Schwiegermutter und begrub seinen kleinen Sohn dort. Für Totgeborene wurde damals kein Begräbnis gefeiert, und so blieb die Familie mit ihrer Trauer allein. Sophie konnte das tragische Geschehen nur sehr schlecht verkraften. Oft sprang sie in den ersten Wochen danach nachts auf. Ihr war so, als ob sie den kleinen Schrein gehört hätte. Jakob versuchte, sie so gut es ging zu beruhigen und zu trösten. Im Juni 1923 wurde Paul geboren. Paulchen, wie man ihn nannte, brachte viel Leben ins Haus und ließ Jakob und Sophie manches Unglück der letzten Jahre vergessen. Viel zu wenig konnte Jakob zu Hause bei seiner Frau und den Kindern sein. Aber wenn er mal ein paar Tage frei hatte, dann widmete er sich ganz seinen Lieben. Die Gemeinden berieten inzwischen über die Frage der Auswanderung nach Amerika. Viele Gemeindeglieder verließen das Land. Grünfeld war am meisten betroffen. Fast 200 Personen wanderten aus. Mitte Juli 1923 fuhr Rempel selber nach Charkow, um dort bei Benjamin B. Jans Pässe für die Ausreisewilligen abzuholen. »Und du, Jakob«, fragte Jans, »willst du nicht auch weg von hier?«
1: »Benny, ich würde sofort gehen«, antwortete Jakob. »Aber ich kann nicht. Ich habe versprochen, als Hirte bei der Herde zu bleiben. Wenn die ganze Gemeinde gehen könnte, würde ich sofort mitgehen. Aber viele müssen zurückbleiben. Mein Platz ist vorläufig noch hier.«
0: Jans setzte nach. »Jakob, du wirst bald nichts mehr machen können. Es ist doch jetzt schon klar, die Kommunisten werden uns alle kaltstellen. Sie warten nur auf einen passenden Moment. Ich habe Nachrichten aus Moskau. Der russisch-orthodoxe Patriarch Tichon ist schon seit einigen Monaten in Gewahrsam der Geheimpolizei. Auch Prochanow, der Leiter der Evangeliumschristen, saß schon mehrere Monate im Gefängnis. Das ist erst der Anfang.«
1: »Ja, das habe ich auch schon gehört. Mir wurde auch gesagt, dass in einigen Großstädten die Kirchen beschlagnahmt werden und Priester einfach verschwinden. Aber uns tasten sie noch nicht an. Nur unsere Jungen haben Probleme mit dem Militärdienst. Aber wir hoffen, in den nächsten Monaten einige Verhandlungen in Moskau zu führen. Vielleicht lässt sich da noch was machen. Ich bete viel um die richtige Führung Gottes in der Frage, wie lange wir noch hier bleiben sollen. Zurzeit ist klar, ich muss noch hier bleiben.«
0: Jakob war in den letzten Wochen sehr nachdenklich geworden. Er betete wirklich viel um diese Sache, denn er machte sich große Sorgen um Sophie und die Kinder. Wie würden sie im Falle des Falls ohne ihn zurechtkommen? Er musste inzwischen mit allem rechnen. Einige seiner Geschwister und eine Reihe Mitarbeiter seiner Gemeinden rüsteten zur Ausreise. Jakob beschloss, so lange wie irgend möglich bei der Gemeinde zu bleiben. Die Gemeinde litt sehr am Mangel an Predigern und anderen Mitarbeitern. Die Brüder von der Kommission für kirchliche Angelegenheiten, KFK, der Jakob Rempel nun vorstand, versuchten zunächst auf regionaler Ebene einige Erleichterung für die Gemeinden zu erreichen. Viele Gemeinden beteten für die KFK-Brüder in diesen Monaten. Und siehe da, ein Wunder geschah. Der Volkskommissar kam den Mennoniten entgegen. Einige Erleichterungen wurden den Brüdern tatsächlich versprochen. Am 22. Juli 1924 schrieb Rempel in einem Brief an seinen Bruder:
1: Ich danke Gott, dass ich ihn habe bekennen dürfen. Bekennen vor Antichristen der letzten Zeit. Das war mir eine Genugtuung, ein kleiner Dank für die unendliche Liebe unseres Gottes an mir, dass er mich Sünder vom ewigen Tod erlöst hat. Märtyrergedanken mussten unsere Gespräche durchziehen. Es war jedes Mal eine feierlich ernste Übergabe an Gott, bevor wir den Gang zu einer Audienz antraten, von der wir nie wussten, ob der Rückweg in die Freiheit oder ins Gefängnis führte. Viele schmachten in der Verbannung.
0: Ende Juli reichten die Brüder ein weiteres Gesuch mit der Bitte um Erlaubnis zur Abhaltung einer Bundeskonferenz aller Mennoniten ein. Die Antwort ließ auf sich warten. In diesen Wochen hatte Jakob einen schweren inneren Kampf zu bestehen. Die ganzen Gespräche in Moskau waren wie ein Spiel mit dem Feuer. Jeden Tag musste er mit seiner Verhaftung rechnen. Peter Fröse, der in Moskau viele Kontakte zu Vertretern anderer Konfessionen hatte, erzählte immer wieder von Verhaftungen und anschließendem Verschwinden dieser Brüder in der Verbannung. Der gesunde Menschenverstand sagte:
1: Du musst hier weg. Du und deine Familie könnten ein ganz normales Leben im Ausland haben. Die Gemeinde würde auch ohne dich überleben.
0: Tatsächlich hatte Jakob Rempel einige Brüder in der Gemeinde an seiner Seite gehabt, die ihn während seiner Abwesenheit inzwischen gut vertreten konnten. Allerdings waren auch diese Brüder von Ausreisegedanken nicht mehr frei. Rempels Pflichtbewusstsein stand dem scheinbaren, gesunden Menschenverstand lange entgegen. Er wollte unbedingt den Willen Gottes für ihn und seine Familie bezüglich dieser Frage erkennen. Noch während seines Aufenthalts in Moskau entzündeten sich seine Augen schwer. Zum Glück kamen gerade in dieser Zeit einige mennonitischen Augenärzte aus Kanada in Moskau an. Sie wollten in einigen Tagen in die Ukraine weiterreisen, um dort die an der schweren Augenkrankheit Trachoma erkrankten Glaubensgeschwister zu behandeln. Einer der Ärzte untersuchte Jakobs Augen und stellte fest, dass sein linkes Auge auch von Trachoma befallen sei. Für einige Monate kehrte er wieder heim, doch immer neue Anfragen um Hilfe wurden an ihn herangebracht. Überall waren Gemeinden in Not. Neue Prediger und Älteste mussten geschult und eingesetzt werden. Anfang September 1924 war Jakob Rempel einige Wochen zu Hause. Peter, sein dritter Sohn, wurde geboren. Rempel machte sich immer mehr Sorgen um seine Familie.
1: Wie soll es weitergehen? Wie lange kann die Familie noch in Russland bleiben?
0: Sophie hatte es wirklich schwer in dieser Zeit. Oft blieb sie wochenlang alleine mit den Kindern. Dazu kam die Sorge um Jakob. Auch sie bekam vor Jakobs Reisen manchmal das Gefühl, vielleicht siehst du deinen Mann zum letzten Mal. 3 Tage nachdem der kleine Peter geboren war, musste Jakob nach Jekaterinoslav zu Dr. Esau. Sein Augenleiden hatte sich verschlimmert. Der amerikanische Augenarzt in Moskau hatte ihm geraten, die Augen längere Zeit zu schonen, aber zu Hause wartete viel Arbeit auf Rempel. Seine Augen brannten und schmerzten. Er konnte sie nicht vor Straßenstaub und Schweiß schützen, so dass er schon befürchten musste, ganz zu erblinden.

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0: Es ist 9 Uhr.
1: Guten Morgen, werte Zuhörer am Radio Friesland. Ich begrüße Sie zu den Kurznachrichten heute am Mittwoch, den 30. September. Am Mikrofon Bettina Wiebe. Der Tagesvers. Wenn ihr den Herrn sucht, wird er sich von euch finden lassen. 2. Chronik 15, Vers 2.
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1: Heute fällt vormittags Regen. Nachmittags gibt es bei einem Mix aus Sonne und Wolken noch einige Schauer. Die Temperatur beträgt aktuell 22 Grad und steigt im Laufe des Tages auf 24 Grad an. Regendaten: Zentral 20 mm, Kornisheim 24 mm, Hohenau 14 mm, Volasqua 10 mm, Boikwa 13 mm, Juruhei 22 mm, Ypane 115 mm, Viljachardin 30 mm.
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1: 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Soweit die Kurznachrichten für heute am Mittwoch. Auf Wiederhören.

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0: Es ist 10:30 Uhr.
1: Rahab, eine Frau des Glaubens. Das zweite Buch der Buchreihe Die Frauen aus dem Stammbaum Jesu, geschrieben von Francine Revers. Nach dem feierlichen Ritus der Beschneidung feierten die Kinder Israels das Passa, das Fest zur Erinnerung an ihren Auszug aus Ägypten. Salmon gürtete seine Lenden, zog seine Sandalen an und ging zu seinen älteren Brüdern und ihren Frauen und Kindern. Seine noch nicht verheiratete Schwester Lea würde den Familienkreis abrunden. Als die Dämmerung fiel, schlachtete Aminadab, der älteste Bruder, das Passahlamm. Seine Frau bereitete die bitteren Kräuter und das ungesäuerte Brot. Als das Lamm über dem Feuer briet, setzten sich alle zusammen, um die Geschichte von der Befreiung Israels aus der Knechtschaft in Ägypten zu hören. »Warum ist dieser Abend so besonders?«, fragte der Kleinste der Jungen, der an seinen Vater gelehnt dasaß, Salmons zweiten Bruder, der nach ihrem Vater Nachon hieß. »Vor 40 Jahren befahl Gott unseren Vätern und Müttern, das Blut eines Lammes auf die Oberschwelle ihrer Tür zu streichen.« Aminadab sprach langsam und deutlich, damit die Kinder alles mitbekamen. »Das war, damit der Todesengel an unserem Volk vorübergehen würde, wenn er kam, um alle Erstgeburt der Ägypter zu schlagen.« Eines der anderen Kinder setzte sich auf den Schoß seiner Mutter. »Waren wir immer Sklaven?« »Nein, lange bevor unser Volk nach Ägypten ging, war unser Erzvater Jakob ein aramäischer Nomade. Jakob hatte zwei Frauen und zwei Nebenfrauen, die ihm 12 Söhne gebaren, die Väter der Stämme, die heute hier versammelt sind. 10 dieser Söhne, darunter auch unser Vater Juda, waren neidisch auf ihren jüngeren Bruder Josef und verkauften ihn an eine ismaelitische Karawane, die nach Ägypten unterwegs war. Dort wurde Josef der Sklave Potiphars, des Obersten der Palastwache des Pharaos, aber der Herr segnete ihn in allem, was er tat. Selbst als Potiphar

die nach Ägypten unterwegs war. Dort wurde Josef der Sklave Potiphars, des Obersten der Palastwache des Pharaos. Aber der Herr segnete ihn in allem, was er tat. Selbst als Potiphar und Gott zeigte Josef die Bedeutung der Träume. Eine große Hungersnot würde über Ägypten und alle Völker ringsumher kommen. Der Herr sagte Josef auch, wie er Ägypten vor dem Verhungern retten konnte. Als der Pharao sah, dass Josef der weiseste Mann im ganzen Land war, setzte er ihn über ganz Ägypten. Aminadabs Frau drehte langsam den Spieß mit dem Lamm, während er fortfuhr. Während dieser Hungersnot kamen die Söhne Jakobs nach Ägypten, um Korn zu kaufen. Josef vergab ihnen ihre Sünde gegen ihn und lud sie ein, mit ihren Familien nach Ägypten zu ziehen. Der Pharao gab ihnen das Land Goschen, das fruchtbarste Gebiet in ganz Ägypten. Er setzte den kleinsten Jungen auf sein Knie. Josef und seine Brüder starben schließlich, aber ihre Nachkommen bekamen viele Kinder und Enkelkinder, bis Israel zu einem großen Volk wurde. Dann kam ein neuer Pharao, der nicht mehr wusste, wie Josef Ägypten errettet hatte. Er fühlte sich von unserem Volk bedroht und machte es zu Sklaven. Er setzte brutale Sklaventreiber über uns, um unser Volk mit schwerer Arbeit zu zerstören. Doch der Herr segnete uns auch in dieser Unterdrückung, und wir wurden immer mehr. Da bekamen die Ägypter Angst und machten uns unsere Knechtschaft noch saurer. Sie zwangen uns, Ziegel herzustellen und lange auf den Feldern zu arbeiten. Aber selbst das war dem Pharao noch nicht genug. Und er befahl den hebräischen Hebammen, alle neugeborenen Jungen zu töten. Doch die Hebammen fürchteten Gott mehr als den Pharao und machten nicht mit. Darauf befahl der Pharao den Ägyptern, alle neugeborenen israelitischen Knaben in den Nil zu werfen. Aminadab legte seine Hand auf einen der Jungen neben ihm. Tausende von Kindern wurden in den Nil geworfen, kleine Babys wie euer Bruder Samuel. Aber da war eine tapfere Frau, die Jochebed hieß. Sie versteckte ihren neugeborenen Sohn 3 Monate lang. Als sie ihn nicht länger verstecken konnte, nahm sie einen Korb aus Schilfrohr, dichtete ihn mit Erdharz und Pech ab und legte das Kind hinein. Dann setzte sie das Kind im Schilf am Ufer des Nils aus, und dort fand es die Tochter des Pharaos. »Mose«, sagten die Kinder alle auf einmal, sie lachten und klatschten in die Hände. »Ja, dieses Kind war Mose«, sagte Aminadab leise. Sein feierlicher Ton ließ die Kinder wieder ruhig werden. Mose war der erwählte Diener Gottes, der Mann, der Israel das Gesetz gab, das Gott mit seinem eigenen Finger auf dem Sinai auf die Steintafeln geschrieben hatte. Das Gesetz, für das die Bundeslade gebaut wurde. Er strich mit der Hand über das Haar seiner Tochter und sah die anderen Kinder an. Weil unsere Väter und Mutter Gott untreu wurden, mussten wir fast 40 Jahre durch die Wüste ziehen. Weil sie ihm nicht glauben und nicht gehorchen wollten, starben sie alle in der Wildnis. Das Gesetz ist uns gegeben, damit wir in ihm forschen und lernen, wie wir ein Leben führen, das Gott gefällt. Und das Gesetz soll auch auf unser Herz geschrieben werden, sagte Salmon. Sein Bruder sah kurz zu ihm hin, wenn so etwas möglich ist. Salmon musste an Rahab denken. Sie kannte das Gesetz Gottes nicht, aber in ihrem Leben zeigte sich sein Geist. Du sollst den Herrn, deinen Gott, lieb haben, von ganzem Herzen, von ganzer Seele und mit all deiner Kraft. Wie konnte Rahab einen solchen Glauben haben, wenn nicht Gott selber ihn ihr geschenkt hatte? Konnte ein Mensch Gottes Wege begreifen? Gab es jemanden, der seine große Gnade verstand? Rahab war eine Heidin, ein Kind des Todes.

aber Gott würde dafür sorgen, dass dieser Tod an ihr vorüberging. Aminadab fuhr fort: Der Herr sandte Mose zum Pharao. Mose bat den Pharao, unser Volk ziehen zu lassen, aber der Pharao wollte nicht auf ihn hören. Nachschon trat mit einem Becher Wein nach vorne. Er hockte sich hin und begann, den Wein langsam auf den Boden zu gießen. Da goss der Herr seinen Zorn über Ägypten aus in 10 Plagen. Er verwandelte Wasser in Blut, er schickte Frösche und Fliegen, er ließ das Vieh sterben, er schickte Krankheiten, Geschwüre, Hagel und Heuschrecken, er ließ es mitten am Tag dunkel werden und schließlich tötete er alle Erstgeburt Ägyptens. Die letzten Tropfen des Weins fielen auf den Boden. Vor jeder der Plagen, sagte Aminadab, gab der Herr dem Pharao eine Gelegenheit, Buße zu tun und unser Volk ziehen zu lassen. Aber jedes Mal wurde sein Herz nur noch härter und hochmütiger. Als die letzte Plage bevorstand, befahl uns der Herr durch Mose, ein fehlerloses Lamm zu schlachten und die Oberschwelle unserer Türen und die Türpfosten mit seinem Blut zu bestreichen. Als dann in der Nacht der Todesengel kam, sah er das Blut und ging an ganz Israel vorüber. »Warum weinst du denn, Mama?« fragte eines der Kinder. »Ich weine über das Leiden unserer Väter und Mütter unter der Knechtschaft, aber ich weine auch für all die, die sterben mussten, weil der Pharao über sie herrschte.« »Ganz Ägypten wurde geschlagen, weil das Herz des Pharaos verhärtet war«, erklärte Aminadab. »Er hatte weder Erbarmen mit Israel noch mit seinem eigenen Volk.« »Einige von ihnen sind mit uns gezogen«, warf Nachschon ein. Aminadabs Augen blitzten. »Ja, und die meisten starben in der Wüste, weil sie ihre Götzen nicht aufgeben konnten.« Er sah Salmon an. Sie führten unser Volk in die Irre. Salmon errötete heftig. Alle im Raum hatten von Rahab gehört. »Unser eigenes Wesen ist es, was uns in die Irre führt«, sagte er leise. »Gott sagt, höre Israel, der Herr ist unser Gott, der Herr allein. Und du sollst den Herrn, deinen Gott, liebhaben von ganzem Herzen, von ganzer Seele und mit all deiner Kraft.« »Ich kenne das Gesetz«, sagte Aminadab. »Sie kennt nicht den Buchstaben des Gesetzes, aber sie gehorcht seinem Herzen. Sie hat Buße getan und Gott die erste Stelle in ihrem Leben gegeben.« »Wer?« fragte ein Kind. Niemand achtete darauf. Aminadab ließ sich nicht besänftigen. »Es ist nicht gut, wenn wir Fremde unter uns haben. Sie bringen nur ihre falschen Götter mit. Sie machen uns Mühe.« »Das stimmt«, sagte Salmon. »Sie machen uns Mühe, ja. Aber wenn sie ihre falschen Götter ablegen und den Herrn liebhaben von ganzem Herzen, von ganzer Seele und mit all ihrer Kraft, sind sie keine Fremden mehr.« Aminadabs Augen blitzten wieder. »Und wie willst du wissen, ob sie ihre Worte ehrlich meinen? Wie kannst du einer Frau glauben, die sich anderen Göttern hingegeben hat, ganz zu schweigen von den anderen Männern?« »Wer?« meldete sich ein anderes Kind. »So wie unsere Väter und Mütter sich dem goldenen Kalb hingegeben haben.« Salmon hatte Mühe, seinen eigenen Zorn zu zügeln. »Wie schnell vergisst du unsere eigene Schwäche und siehst nur die der anderen, die nicht den Segen der Gegenwart Gottes gehabt haben.« Aminadab setzte seinen Sohn auf den Boden und erhob sich. »Du bringst uns alle in Gefahr, indem du diese Frau und ihre Verwandten schonst.« Die Kinder schauten die beiden an, verwirrt und ängstlich. Salmon sah sie an, dann wieder seinen älteren Bruder. »Gott hat uns Jericho gegeben, Bruder. Ich weiß nicht, wie er es machen wird,
aber er wird die Stadt in unsere Hand geben. Wenn Rahab und die Iren das, was kommt, überleben, dann deswegen, weil der Todesengel an ihnen vorübergegangen ist, wie damals in Ägypten an uns. Das rote Seil. Rot ist die Farbe der Huren, sagte Nachschon. Salmon weigerte sich, klein beizugeben. Und die Farbe des Blutes des Passahlamms. Bist du ihrer so sicher, Salmon? Überlass die zarten Fragen Lea, spottete Aminadab, als ihre Schwester sich meldete. Salmon sah Aminadab wieder an. Das Herz dieser Frau gehört dem Herrn, da bin ich sicher. Sie hat ihren Glauben genauso stark bekannt wie Miriam, die Schwester des Mose. Und bedenke auch dies, aus all den Tausenden in dieser Stadt hat der Herr uns sie über den Weg geführt. Warum hat er dies getan, wenn es nicht sein Wille ist, sie zu retten? Er wandte sich den Kindern zu. Der Herr hat unser Volk nicht errettet, weil wir so würdig gewesen wären. Schaut euch nur an, wie unsere Väter und Mütter von Gott abgefallen sind. Sie erlebten die 10 Plagen über Ägypten. Sie waren dabei, als Gott das Schilfmeer öffnete. Und doch wurden sie treulos und begehrten gegen ihn auf. Und einige von den unseren haben ihre Knie vor den Balen von Moab gebeugt. Nein, wir sind nicht würdig. Allein Gott ist gerecht. Niemand als der Herr allein ist des Lobes würdig. Und doch hat Gott uns errettet und kein anderes Volk, sagte Aminadab. Salmon erhob sich und sah die ganze Runde an. Ja, er hat uns errettet. Aus seiner großen Gnade hat er uns erlöst. Er hat uns aus Ägypten geholt, gerade so wie er Rahab aus Jericho holen wird. Der Herr hat uns errettet. Der Herr hat uns zu seinem Volk gemacht. Unsere Erlösung gründet nicht darauf, wer wir sind, sondern darauf, wer er ist. Wer ist Rahab? Die Kinder ließen nicht locker. Niemand Wichtiges, sagte eine der Frauen leise. Eine Amoriterin aus Jericho, sagte Nachschon. Salmon schluckte seinen Zorn hinunter. Rahab ist eine Frau des Glaubens. Sie hat Ephraim und mich versteckt, als der König von Jericho seine Soldaten schickte, um uns gefangen zu nehmen. Sie hat uns gesagt, dass der Herr, unser Gott, uns die Stadt gegeben hat. Er lächelte die Kinder und seine Schwester an, und bald werde ich sie wieder sehen. Wenn der Herr will, sagte Aminadab. Rahab schaute auf die Ebene vor Jericho hinaus, wo Tausende von Lagerfeuern unter dem Sternenhimmel flackerten. Jobab trat neben sie. Was ist das für ein Geräusch? Die singen. Feiern die schon ihren Sieg, bevor sie ihn haben? Sie haben ihn ja. Ihr Gott ist auf ihrer Seite. Wie sie hoffte, dass sie und ihre Lieben bald zu ihnen gehören würden, zu dem Volk und zu dem Gott, der Himmel und Erde gemacht hatte. Was denkst du, warum sie mit dem Angriff warten? Ich weiß nicht, vielleicht weil ihr Gott es ihnen befohlen hat. Warum? Das weiß ich genauso wenig wie du, Bruder. Vielleicht haben sie es sich anders überlegt, jetzt, wo sie die Stadtmauern gesehen haben, warf Misraim ein, der auf der anderen Seite des Zimmers auf ein paar Kissen lag und döste. Sie werden mit Jericho dasselbe machen wie mit den anderen amoritischen Städten, sagte Rahab, aber die Männer, die hier waren, werden uns retten. Ich hab Hunger, jammerte Bosem. Rahab trat von dem Fenstertritt herunter und lächelte. Ich mache uns Brot. Sie gab etwas Holz zu den Kohlen in dem Kohlenbecken und legte das Blech auf. Dann tat sie etwas von dem Mehl, das sie am Morgen mit ihren Schwestern gemahlen hatte, in eine Schüssel, gab Wasser und Gewürze dazu und begann, den Teig zu kneten.
Ich hoffe nur, du hast recht, sagte Misraim, und wir werden wirklich gerettet. Gott wird sie an ihren Eid binden. Sie drückte das erste Teigstück flach und drehte es mehrmals, bis es ganz dünn war. Dann legte sie es vorsichtig auf das heiße Backblech. Der Teig begann, dampfende Blasen zu werfen. Sie wendete ihn mit einer Gabel. Der Duft von frisch gebackenem Getreide zog durch das Haus. Der kleine Abib hockte sich neben sie und sah ihr zu. »Das Brot ist bald fertig, Kleiner. Sag deinem Papa, er kann den Wein eingießen.« Als der erste Brotfladen fertig gebacken war, hatte sie schon den nächsten vorbereitet. Sie legte das fertige Brot auf eine Schilfmatte zum Abkühlen und fing an, den Teig für den dritten Fladen zu machen. Ihr Vater brach ein Stück von dem Brot ab und reichte es an seinen Ältesten weiter. Nach den Männern aßen die Kinder. Rahab riss einen der runden Fladen in Viertel für ihre Schwestern. Der restliche Teig in der Tonschüssel reichte noch für ein kleines ungesäuertes Brot für sie selber. Misraim füllte den Weinbecher seines Vaters nach. »Vielleicht warten sie einfach, bis wir keine Vorräte mehr haben.« »Das dauert Monate«, sagte Jobab. »Wahrscheinlich überlegen sie, wie sie das Tor durchbrechen oder anzünden können.« »An das Tor kommen sie nicht heran. Der König hat Bogenschützen auf der Mauer postiert.« »Ihr begreift immer noch nicht«, sagte Rahab. »Denkt ihr, Gott wird das Leben der Menschen, die ihn ehren, sinnlos verheizen? Der Gott Israels ist nicht wie die Götter der Kanaaniter. Er beschützt sein Volk. Er verlangt nicht sein Blut. Du vergeudest deine Zeit mit deinen Sorgen.« Misraim überhörte sie. »Wenn der Kampf beginnt, wird es ein Chaos geben.« »Nur in der Stadt, Bruder«, erwiderte sie, »nicht da draußen. Die sind ganz ruhig. Gott bereitet sie auf die Schlacht vor.« »Was musst du andauernd über ihren Gott reden?«, rief ihre Mutter aus. »Es muss doch etwas geben, was wir machen können«, sagte Jobab. »Sollten wir nicht besser versuchen, schon jetzt die Stadt zu verlassen, bevor der Kampf beginnt?« Rahab holte frustriert Luft. »Wir warten, wie die Männer es mir befohlen haben. Wenn wir versuchen, uns aus eigener Kraft zu verteidigen, werden wir mit dem Rest der Stadt untergehen. Nein, wir vertrauen den Männern Gottes. Sie werden das rote Seil sehen und sich an ihren Eid erinnern. In diesem Haus hier sind wir sicher.« Sie brach ein Stück von ihrem Brot ab, tauchte es in den Wein und aß. Ihre Brüder wollten sich nicht beruhigen. Warum fiel Männern das Warten so schwer? Sie rief sich zur Ordnung. »Hab Geduld mit ihnen.« Ihr Vater und ihre Brüder waren jetzt seit Tagen in diesem Haus eingesperrt und begannen, einander auf die Nerven zu gehen. Mit den Frauen war es nicht besser. Das ständige Reden über den bevorstehenden Angriff entnervte sie. Rahab liebte ihre Verwandten, aber sie merkte, wie ihre Geduld dünner wurde. Egal, wie oft sie ihnen Mut machte und sie an das Versprechen der Kundschafter erinnerte, sie grübelten und sorgten sich weiter, wie Hunde, die nicht von einem abgenagten Knochen lassen wollten. »Warum essen wir unser Brot nicht fertig und legen uns hin?«, sagte sie. »Morgen wird es auch so.« Sie brauchte dringend etwas Ruhe. Als alle sich schlafen gelegt hatten, ging Rahab zurück an das Fenster. Mit einem zufriedenen Seufzer legte sie ihr Kinn auf ihre Hände und betrachtete das Lager der Israeliten. Wie still die Nacht war! Es war, als ob alles um Jericho herum den Atem anhielt und darauf wartete, dass die Hebräer ihren Angriff begannen. Sie ließ ihre Finger an dem roten Seil entlang gleiten, das aus ihrem Fenster hing. Nachdem sie lange so gestanden hatte, legte sie sich auf ihre Matte. Sie legte ihre Arme über ihre Augen und schluckte ihre Tränen hinunter. »Komm, Herr des Himmels und der Erde,
bitte komm. Durchbreche die Tore und nimm die Stadt ein. Schicke deine Männer, dass sie uns erretten aus dieser Hölle. O Gott der ganzen Schöpfung, ich bitte dich um Gnade. Lass den Tag unserer Befreiung anbrechen. Aber wenn der Kampf vorbei war, würden die Hebräer ihr erlauben, eine der ihren zu werden? Ephraim war nicht sehr freundlich gewesen, für ihn war sie die heidnische Hure. Wenn Menschen wie er über ihre Zukunft entschieden, was für eine Hoffnung hatte sie? Er würde sein Versprechen, sie und ihre Lieben zu retten, einhalten, aber zu mehr hatte er sich nicht verpflichtet. Und sie hoffte doch auf so viel mehr. Hätte sie um mehr bitten sollen? Die Frage wollte sie halb verrückt machen. Sie konnte nur warten und hoffen, dass Gott gnädiger war als die Menschen, die ihm dienten. Sie stand wie immer beim ersten Morgenlicht auf, um nachzusehen, ob sich etwas tat im Lager der Israeliten. Sie stieg über Misraim und Basemat und ging um Waheb und Hagri herum zu dem Fenster. Am Himmel waren noch die Sterne sichtbar. Was war das da draußen,

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1: Wer regelt den Konsum sozialer Medien bei Minderjährigen? Guten Abend, liebe Zuhörer von Radio ZB30. Zu Ihnen spricht Sozialarbeiter Carsten Friesen. Das technologische Zeitalter schreitet voran. Ob man will oder nicht, die Entwicklung geht rasant und seit Jahren scheinen sich die Veränderungen nur noch zu beschleunigen. Wir werden nicht gefragt, wie wir zu diesen Entwicklungen stehen, sie geschehen einfach. In vielen Bereichen der Wirtschaft, Technologie und Industrien weltweit können Prozesse zeitlich gesehen durch den Fortschritt optimiert werden. Viele Bereiche profitieren durch den Boom der Entwicklung. Andere werden vor Herausforderungen gestellt. Ich möchte heute den Schwerpunkt auf die Auswirkungen des technologischen Fortschritts im Bereich der Kindererziehung legen. Immer häufiger hört man die Frage von besorgten Eltern, ob es nicht Gesetze in Paraguay gäbe, die die Benutzung mobiler Geräte einschränken. Zunächst ein kleiner Einblick, wie diese Thematik in anderen Ländern gehandhabt wird. Australien gilt als weltweiter Vorreiter. Ende 2025 trat ein Gesetz in Kraft, das ein striktes Social-Media-Verbot für Jugendliche unter 16 Jahren vorschreibt. Die Plattformen wie TikTok, Instagram und andere müssen die Altersverifikation selbst sicherstellen, andernfalls drohen Millionenstrafen. China reguliert die Mediennutzung von Minderjährigen bereits seit Jahren am strengsten. Es gibt gesetzliche Nacht- und Zeitstrikte für Online-Spiele und Social Media. Die Einhaltung wird staatlich über Klarnamenregistrierung und Biometrie, Gesichtserkennung, erzwungen. Brasilien hat im März 2026 ein Gesetz erlassen, das Plattformen verpflichtet, Konten von Jugendlichen unter 16 Jahren zwingend mit denen ihrer Eltern zu verknüpfen und das Alter streng zu prüfen. Ganz sicher gibt es weitere Länder, wo Gesetzgebungen den Konsum sozialer Medien bei Minderjährigen suchen zu regeln. Eines der größten Hürden, die die Erfüllung der Gesetze in besagten Ländern erschweren, ist die Überprüfung des wahren Alters des Benutzers. Ob zwar in einigen Ländern die digitale Identität und das Einscannen von physischen Dokumenten bis hin zur Gesichtserkennung erfordert werden, gibt es sehr oft Lücken, die nicht abgedeckt werden. In Paraguay gibt es aktuell kein Gesetz, das explizit den Gebrauch digitaler Medien bei Kindern und Jugendlichen reguliert. Jedoch befindet sich, laut Berichten verschiedener nationaler Kommunikationskanäle und Fernsehsender, das Gesetz in Arbeit, das den Konsum sozialer Medien bei Minderjährigen regeln soll. Hier eine Frage eingeschoben. Wenn der Staat per Gesetz den Medienkonsum sucht zu regulieren, wer führt es letztendlich in den Heimen aus? Uns muss allen bewusst sein. Aktivitäten im Netz hinterlassen digitale Spuren, die jederzeit zurückverfolgt werden können. Jegliche Aktionen, die von Minderjährigen im Netz ausgeführt werden, gehen auf Verantwortung der Erziehungsberechtigten. Durch Neugierde und eventuellem Gruppendruck besteht eine ansteigende Tendenz, ein Vergehen, Delito, zu begehen, das legale Konsequenzen mit sich bringen kann. Liebe Eltern, liebe Familien, kein Gesetz schützt uns vor unverantwortlichem Handeln. Mit Hilfe eines Gesetzes können im Nachhinein Vergehen behandelt und nach Notwendigkeit bestraft werden. Jedoch haben sie keine vorbeugende Wirkung. Und wenn sie doch etwas vorbeugen, könnte es durch Einschüchterung oder Angst vor Konsequenzen sein. Ich als Sozialarbeiter bin der Meinung, dass Landesgesetze notwendig sind, um für Recht und Ordnung zu sorgen. Es muss eine Struktur geben, die den Umgang miteinander koordiniert, indem ein schützender Rahmen dem Landesbürger gewährleistet wird. Ich bin aber auch der Meinung, dass wir als Mitglieder unserer Gemeinschaft und als Teil eines engen Familienkreises es nicht unterlassen dürfen, die menschlichen Bedürfnisse des Nächsten, ja unseres eigenen Kindes, Bruders, Schwester und so weiter, wahrzunehmen und auf diese aktiv und bewusst einzugehen. Zurück zur am Anfang formulierten Frage. Wer regelt den Konsum sozialer Medien bei Minderjährigen? Die Eltern. Es gibt keine erklärbare Antwort, die den Eltern diese Verpflichtung abnehmen kann. Unser himmlischer Vater hat das Konzept der Familie erfunden. Wir dürfen es leben. Paraguay, unser Vaterland, erklärt die Eltern als Hauptverantwortliche für die Erziehung ihrer Kinder. Jetzt mögen Eltern vielleicht denken oder sagen, ich komme mit dieser Antwort nicht klar. Die Kinder sind mir weit voraus, was Technologie belangt. Dazu kann ich sagen, dass es kein Fehler ist, um Hilfe zu bitten. Die Sozialdienste als auch weitere Personen stehen gerne zur Verfügung, um Beratung und Austausch über Sorgen diesbezüglich anzubieten. Eine unterstützende Beratung kann vielleicht eine Person davor bewahren, in digitale Fallen zu tappen. Abschließend einige praktische Tipps für Eltern, um den Kindern im Umgang mit sozialen Medien und Gebrauch weiterer digitaler Instrumente positive Grenzen zu setzen. Erstens, falls Zeit am PC oder Laptop verbracht wird, diesen in einem öffentlichen Raum, zum Beispiel Wohnzimmer, positionieren. Es dürfen nicht geheime Orte sein, an denen Zeit im Internet verbracht wird. Zweitens, Zeit. Gebrauch von elektronischen Geräten begrenzen. Drittens, Ruhen. Familien berichten mir, dass sie die Ruhezeiten des Nachts auch als Ruhezeit fürs Handy deklarieren. Das Smartphone darf zur Nacht an einem vereinbarten Ort ruhen. Wichtig ist, dass die Regeln des Hauses zum Familienleben und dessen Abläufe passen. Ich runde ab. Für mich als Sozialarbeiter ist das Thema der sozialen Medien ein Thema, das sich in der Realität aber nicht besonders als sozial erweist. Wir als Eltern sind verpflichtet, unseren Kindern ein Vorbild zu sein und in aktiver Beziehung mit ihnen zu leben. Bewusst geplante Aktivitäten als Familie, sei es in der Woche oder am Wochenende, sei es geplant oder spontan, wo man sich voller Konzentration den Kindern und ihren aktuellen Themen und Interessen zuwendet, ist die beste Investition, um sie für einen gesunden Lebensstil zu ermutigen.

0: Es ist 11 Uhr und 45 Minuten.
1: Guten Tag, werte Zuhörer am Radio Friesland. Ich begrüße Sie zu den Mittagsnachrichten heute am Mittwoch, den 30. September 2026. Am Mikrofon Bettina Wiebe. Der Tagesvers: Wenn ihr den Herrn sucht, wird er sich von euch finden lassen. 2. Chronik 15, Vers 2.
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1: Während sich das Wetter heute noch dicht bewölkt zeigt, nimmt die Bewölkung nachfolgend insgesamt ab. Dabei muss heute mit Regenschauern gerechnet werden. Die Höchstwerte steigen von 24 Grad heute auf 29 Grad am Freitag. Regendaten: Zentral 20 mm, Kornisheim 24 mm, Hohenau 14 mm, Volaskoa 10 mm, Boikoa 13 mm, Juruhei 22 mm, Villachardin 30 mm, Ypernay 115 mm.
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1: Erste Honigernte in indigener Gemeinschaft. In der indigenen Gemeinschaft Urundeü im Distrikt Mariscal Estigarribia ist nach Angaben des Wirtschaftsportals Economia Virtual erstmals Honig aus Bienenstöcken geerntet worden. Die Gemeinschaft gehört zum Volk der Guarani Nyandewa. Unterstützt wird das Projekt vom Landwirtschaftsministerium MAG. Wie es heißt, schulten Imkereiexperten von MAG die Produzenten 2 Monate lang in der Haltung und Pflege der Bienenstöcke. Die Imkerei soll künftig zur Ernährung und zur Diversifizierung der Produktion beitragen. Bei guter Pflege sind bis zu 3 Ernten pro Jahr möglich. Zudem fördern die Bienen die Bestäubung von Nutzpflanzen. Paraguayische Kunsthandwerker dürfen sich für internationalen Kunstpreis bewerben. Wie das Paraguayische Institut für Kunsthandwerk IPA berichtet, werden Künstler und Kunsthandwerker zur Teilnahme am Lowe Foundation Craft Prize 2027 aufgerufen. Gesucht werden innovative Arbeiten, die traditionelle Handwerkskunst neu interpretieren. Der Hauptpreis beträgt 50.000 Euro. Dazu kommen zwei Sonderpreise von jeweils 5.000 Euro. Die ausgewählten Werke werden im Frühjahr 2027 in Europa ausgestellt. Bewerbungen sind für Personen ab 18 Jahren unabhängig von Nationalität und Erfahrung bis zum 15. Oktober möglich. Senat prüft Aussetzung neuer Privatuniversitäten. Der paraguayische Senat wird am 7. Oktober über einen Gesetzentwurf beraten, der die Gründung neuer privater Universitäten und Hochschulinstitute für 2 Jahre aussetzen soll. Wie AVC Color berichtet, wurde die Initiative von 5 Senatoren eingebracht und soll eine Überprüfung der Kontrollmechanismen im Hochschulbereich ermöglichen. Der Vorstoß folgt wenige Tage nach der Verurteilung des ehemaligen Senators Hernán Rivas zu 8 Jahren Haft. Das Gericht befand ihn wegen gefälschter öffentlicher Dokumente im Zusammenhang mit seinem Juraabschluss für schuldig. Mehr als 11.000 Menschen waren dem Tollwut-Virus ausgesetzt. Zum Welt-Tollwut-Tag am letzten Montag hat das Gesundheitsministerium zur verstärkter Zusammenarbeit bei Impfung und Überwachung aufgerufen. Wie Ultima Hora berichtet, wurden in Paraguay bis zur 37. epidemiologischen Woche etwa 11.000 Fälle menschlicher Tollwut-Exposition registriert. Das Nationale Tollwutzentrum führt landesweit Impfkampagnen für Tiere durch und untersucht mögliche Infektionsherde. Das Ministerium erinnert zudem daran, Hunde und Katzen regelmäßig impfen zu lassen. Nach einem Biss oder Kratzer sollte umgehend ärztliche Hilfe aufgesucht werden. Boliviens neuer Botschafter hat seine Beglaubigungsschreiben in Paraguay übergeben. Der neue bolivianische Botschafter Luis Fernando Camacho Vaca hat in Asunción seine offiziellen Beglaubigungsschreiben übergeben, wie das Außenministerium berichtet. Der Außenminister Rubén Ramírez Lezcano empfing den Diplomaten zu einer ersten offiziellen Audienz im Ministerium. Während des Treffens hoben beide Politiker die hervorragenden bilateralen Beziehungen hervor. Zudem besprachen sie ausführlich die gemeinsame politische und wirtschaftliche Agenda für die zukünftige Zusammenarbeit der beiden Nachbarländer. Der neue Botschafter bringt vielseitige Erfahrung in seine diplomatische Rolle ein. Camacho Vaca ist ausgebildeter Rechtsanwalt mit einer langen Karriere im Wirtschafts- und Steuerrecht. Vor seiner neuen Ernennung war er in Bolivien unter anderem als Präsidentschaftskandidat sowie als Gouverneur des wirtschaftlich bedeutenden Departements Santa Cruz tätig.
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1: SpaceX hat mit der Rakete Starship erstmals eine Erdumlaufbahn erreicht. Der Testflug startete am Montagmorgen Ortszeit vom Weltraumbahnhof des Unternehmens im US-Bundesstaat Texas, so die Tagesschau. Die 124 Meter lange Rakete sollte ursprünglich rund 10 Stunden unterwegs sein. Geplant waren 6 Erdumrundungen in etwa 275 Kilometern Höhe. Doch bereits nach rund 3 Stunden wurde die Mission vorzeitig beendet. Nach Angaben von SpaceX verlief der Eintritt in die Umlaufbahn zunächst wie vorgesehen. Danach schaltete sich offenbar ein Triebwerk früher als geplant ab. Deshalb wurde Starship kontrolliert zurück zur Erde gebracht und stürzte im Pazifik ab. Während des Fluges wurden zudem mehrere Starlink-Satelliten ausgesetzt. Damit sollte unter anderem die Verbindung zu anderen Satelliten und zur Erde getestet werden. Der Testflug ist ein weiterer Schritt bei der Entwicklung des Systems.

Tagesschau aus Angaben von Händlern und aus Schifffahrtsdaten hervor. Das Land hatte vorübergehend den Betrieb eingestellt, da die Pipeline bei Angriffen beschädigt wurde. Drohnenangriffe hatten das Königreich am 11. September gezwungen, die Pipeline abzuschalten und die Rohölexporte von Yanbu aus zu stoppen. Saudi-Arabien macht irakische Milizen für die Angriffe verantwortlich. Die Wiederaufnahme der Verladungen in Yanbu dürfte die Rohölexporte aus dem Nahen Osten stützen. Analysten erwarten, dass die volle Kapazität der Pipeline von rund 5,5 Millionen Barrel pro Tag in etwa einem Monat wieder erreicht werden könnte. Der Krieg der USA mit Iran hat die Lieferungen durch die Straße von Hormuz stark eingeschränkt. Vor dem Konflikt wurde etwa ein Fünftel des weltweiten Öls durch die Straße von Hormuz transportiert. Hurricane Polo erreicht Mexiko. Der Hurricane Polo ist gestern früh im mexikanischen Bundesstaat Baja California Sur auf Land getroffen. Der Sturm erreichte die Küste mit Windgeschwindigkeiten von bis zu 175 Kilometern pro Stunde. Damit war Polo zunächst ein Hurricane der Kategorie 2, berichtet AP. Das US-amerikanische Hurrikanzentrum teilte mit, dass der Sturm nahe Las Barrancas auf die Küste traf. Anschließend zog Polo weiter in Richtung Nordosten und schwächte sich ab. Gestern früh lagen die Windgeschwindigkeiten noch bei rund 120 Kilometern pro Stunde. Für Teile von Baja California Sur wurden bis zu 3000 mm Regen erwartet. Dadurch drohen Sturzfluten und Überschwemmungen. Auch Teile des US-Südwestens könnten später in dieser Woche von starken Regenfällen betroffen sein. Die mexikanischen Behörden hatten bereits zuvor Strände und Häfen geschlossen und Notunterkünfte eingerichtet. Parallel dazu zieht Tropensturm Rachel entlang der mexikanischen Pazifikküste und könnte sich weiter verstärken. In der EU landen jährlich fast 130 Kilo Lebensmittelabfälle im Müll. Darüber berichtet die Tagesschau. Wie das Statistikamt Eurostat mitteilte, landeten in der EU im Jahr 2024 pro Person 129 Kilogramm Lebensmittel im Müll. Darunter waren jedoch auch nicht essbare Teile. Dagegen soll nun vorgegangen werden. Haushaltsabfälle machen laut der Statistik mit 53% mehr als die Hälfte aller Lebensmittelabfälle aus. Weitere 12% entfallen auf Restaurants und Lebensmitteldienstleister. Die restlichen 35% fallen in früheren Phasen der Versorgungskette an, vor allem bei der Herstellung. Durch eine neue EU-Abfallrahmenrichtlinie sollen künftig europaweit verpflichtende Reduzierungsziele für Lebensmittelabfälle gelten. Für Verarbeitung und Herstellung ist demnach eine Verringerung der Abfälle um 10% bis 2030 vorgegeben. Für den Einzelhandel, die Außerhausverpflegung und die Haushalte müsse in Summe eine Reduzierung von 30% pro Kopf erfolgen, so das Ziel. Soweit die Mittagsnachrichten für heute am Mittwoch. Auf Wiederhören!

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Dit wäre nun die Tinja-Sendung von Radio Segenswelle mit Irene Schirmacher. Ich würde mich freuen, wenn du bei der nächsten Tinja-Stunde weiter dabei sein würdest. Und vielleicht auch nicht allein. Hier kannst du deinen Freund mit dazu einladen. Auf Wiederhören.

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Eine gekürzte Fassung des gleichnamigen Buches von Hermann Heidebrecht. Erschienen ist dieses Hörbuch im Christlichen Missionsverlag in Bielefeld. Gekürzt CMV. Nähere Informationen zu diesem Hörbuch finden Sie unter cmv.cmb-oase.de. Dieses Hörbuch schildert den Weg Gottes mit einer der herausragendsten Persönlichkeiten unter den Russlanddeutschen der ersten Hälfte des 20. Jahrhunderts. In eine arme Familie hineingeboren, schafft Jakob den Aufstieg von einem einfachen Stallknecht zum berufenen Professor. Er lehnt die Professur an der Moskauer Universität jedoch ab, um Gott als Ältester, als Pastor, unterdrückter Gemeinden zu dienen. Als der Schatten der Verfolgung bereits auf die Gemeinden fällt, kämpft Jakob mitten in der Höhle des Löwen noch um ihren Erhalt und bleibt bei der Herde, statt rechtzeitig ins Ausland zu fliehen. Beim sowjetischen Geheimdienst ist er aber als der Erzbischof der Mennoniten bekannt. Für Jesus zu leiden, war für Jakob Rempel der absolute Gipfel des irdischen Lebens. Er hielt sich nicht für einen Märtyrer, nein, er hielt es für ein großes Vorrecht, für seinen Herrn etwas zu leiden. Sie hören heute den ersten Teil aus diesem Hörbuch.

0: Jakob stellte die Mistgabel in die Ecke und ging ins Freie. Es regnete mal wieder in Strömen. Kein einziger Sonnenstrahl konnte sich den Weg durch diese graue Masse bahnen.
1: »So ist mein Leben«,
0: dachte er, und seine Augen wurden feucht.
1: »Soll das schon alles gewesen sein? Soll mein ganzes Leben hier in diesem Stall vergehen? Tag und Nacht als Knecht bei Pferden und Kühen eines fremden Menschen?«
0: Nein, Jakob war nicht faul oder unzufrieden, aber mit 17 hat man noch seine Träume. Es ist das Jahr 1900. Die moderne Wissenschaft, der unglaubliche technische Fortschritt verändern die Welt in einem nie dagewesenen, rasanten Tempo. In Amerika werden die ersten Wolkenkratzer gebaut. In Europa rollen die ersten Autos über die Straßen. Russland erschließt die Weiten Sibiriens. Von all diesen spannenden Ereignissen erfährt der bescheidene Stallknecht Jakob Rempel aus Zeitungsresten. Vor gut 100 Jahren waren seine deutschen Vorfahren, Mennoniten aus Preußen, als Glaubensflüchtlinge in das riesige russische Reich gekommen. Geboren wurde Jakob in dem kleinen Dorf Heuboden. Bald nach seiner Geburt zogen seine Eltern in das benachbarte Schöndorf, wo sie nun schon seit fast 17 Jahren mit einigen kurzen Unterbrechungen lebten. Jakob war der älteste von 10 Geschwistern und musste schon früh zum Unterhalt der großen Familie beitragen, so dass er mit 14 Jahren als Stallknecht anfangen musste. Er war ein durchaus begabter Junge, der seinen Wissensdurst scheinbar nie stillen konnte. Jakob las viel und gerne. Schon als Kind träumte er davon, einmal als Lehrer vor einer Schulklasse zu stehen oder als Missionar unter fernen Heiden zu arbeiten. Sein Wissensdurst sorgte oft für Spott und Gelächter bei den anderen Stallknechten. »Na, du willst wohl noch einmal ein Professor werden?«
1: »Da muss der liebe Gott schon ein Wunder geschehen lassen, wenn ich noch einmal aus diesem Stall herauskomme und aus mir vielleicht doch noch etwas werden sollte«,
0: hatte Jakob oft gedacht. Es verging ein weiteres Jahr. Jakob war inzwischen 18 Jahre alt. Die meiste Zeit verbrachte er nach wie vor bei Pferden und Kühen. An einem schönen, sommerlichen Samstagabend saß Jakob zusammen mit anderen Dorfjungen draußen auf einer Bank. Das Gespräch drehte sich um den Besuch eines gewissen Peter Wiebe von dem sogenannten Judenplan. Nun kreischte Heinrich Friesen Jakob an. »Du, Jasch, der Peter hat gesagt, dass sie einen Lehrer für seine kleineren Geschwister suchen. Da musst du hin, das wäre doch was für dich.« Die ganze Runde brach in Lachkrämpfe aus. Schon ging das Gespött los. »Guten Abend, Herr Lehrer. Entschuldigen Sie bitte, Herr Lehrer. An Ihren Stiefeln klebt Pferdemist.« Jakob lachte auch mit, aber plötzlich, wie aus dem Nichts, schoss ihm der Gedanke durch den Kopf.
1: »Du musst diesen Peter Wiebe aus dem Judendorf unbedingt treffen.«
0: Als das Gespräch dann langsam abflaute, ging Jakob zum Dorfausgang und überlegte, ob er nicht am Sonntag den Peter vom Judenplan abfangen sollte. Still sprach er ein Gebet. Vor ungefähr einem Jahr hatte Jakob eine innere Hinwendung zu Gott erlebt. Damals ging er mit anderen jungen Leuten aus seiner Gemeinde wöchentlich zum Taufunterricht. Die Gespräche über die Bibel und Gott hatte ihn tief erfasst. Von seiner frühesten Kindheit an kannte Jakob die biblischen Geschichten aus den Erzählungen seiner Mutter. Ihrer Liebe, ihrem Vorbild und ihren Gebeten verdankte Jakob auch seine Entscheidung, sein Leben in die Nachfolge Christi zu lenken. Während des Taufunterrichts wurde Jakob zum ersten Mal so richtig klar, dass er vor Gott ein verlorener Sünder war. Er las das Neue Testament, betete viel. Ja, er weinte sogar über seine eigene Schlechtigkeit und Unfähigkeit, dem Bösen zu widerstehen. So ging es einige Wochen, bis er schließlich an einem Abend ganz bewusst um Vergebung aller seiner Sünden bat. Er weihte sein junges Leben dem auch für ihn gekreuzigten und auferstandenen Jesus und wollte nun ihm allein nachfolgen und dienen. Am nächsten Morgen, nach dem Morgengottesdienst, versteckte Jakob sich in den Büschen, um Peter abzufangen. Endlich, ein Reiter kam auf ihn zu.
1: »Das muss ja sein.«
0: Jakob fasste Mut und rief.
1: »Peter, warte mal, ich will dich was fragen.«
0: Etwas verwundert und misstrauisch schaute der Reiter ihn an.
1: Peter, ich heiße Jakob, Jakob Rempel. Du hast doch gesagt, dass dein Vater für deine kleinen Geschwister und andere deutsche Kinder im Dorf einen Lehrer sucht. Weißt du, ich denke, ich könnte so etwas mal ausprobieren.
0: Ja, das stimmt. Aha, du bist also der Jakob Rempel. Ja, ja, ich habe auch schon mal von jemandem gehört. Der Jakob Rempel könnte mehr als nur Mist bei den Kühen zu schippern. Aber ein Lehrer muss doch zuvor ein Studium belegen und ein Lehrerzeugnis haben.
1: Ich würde es ja gerne machen, aber wie komme ich noch einmal raus aus dem Stall?
0: Gut, ich werde mal meinen Vater danach fragen. Ich glaube, er sagte vor einigen Tagen, dass die Schulbehörde ausnahmsweise bereit ist, einen Lehrer ohne Zeugnis zu genehmigen. Am nächsten Samstagabend komme ich wieder, dann bringe ich dir die Antwort. Wie lange zogen sich die Tage? Jakob betete viel und wartete gespannt auf die Antwort. Er hoffte auf einen Lichtstrahl in seinem Leben. Endlich sah er den Reiter. Peter kam direkt zum Stall. »Jakob, du sollst mal vorbeikommen«, hat mein Vater gesagt. Jakobs Herz raste.
1: »Das ist das Wunder, der Lichtstrahl, auf welchen ich so lange gewartet habe«,
0: schoss es durch seinen Kopf. Das Wunder geschah wirklich. In der nächsten Woche durfte er zum Vorstellungsgespräch, das sehr gut verlief. Nach kurzem, aber bangem Warten wurde Jakob mitgeteilt, dass er ab sofort als Lehrer anfangen dürfe. Die Arbeit machte ihm viel Freude. Lehrer zu sein war sein Traumberuf, aber er merkte bald, dass seine Lehrerstelle hier von den Schulbehörden nur für einen befristeten Zeitraum geduldet wurde. Denn inzwischen verlangte die russische Regierung, dass alle Lehrer ein Lehrerzeugnis vorweisen sollten. Vorsichtig erkundigte Jakob sich, wie er denn zu einem solchen Lehrerzeugnis kommen könnte. Es gab zwei Möglichkeiten. Entweder müsste er die pädagogischen Kurse besuchen, oder die örtliche Kirchengemeinde würde ihm ein gutes Zeugnis ausstellen, in dem ihm bescheinigt würde, dass er Erfahrungen im Unterricht habe und geeignet sei, ein Fernstudium zu belegen. Danach müsste er an einer Universität das übliche Lehrerexamen ablegen. Der erste Weg war für Jakob, der ohne jegliche finanzielle Unterstützung zurechtkommen musste, verschlossen. Und so versuchte er, ein entsprechendes Zeugnis von den Schöndorfer Dorfvorstehern zu bekommen. Aber diese hatten für seine Bitte kein Verständnis. Das traf Jakob schwer. Doch Jakob wollte nicht aufgeben und versuchte, seine Arbeit mit den Kindern gut zu machen.
1: »Herr, wie soll es nur weitergehen?«
0: betete Jakob oft in diesen Wochen und Monaten. Bald darauf kam Onkel Jakob Peters zu Besuch zu den Rempels. Onkel Peters war vor einiger Zeit mit mehreren anderen Bauern in das Uralgebirge gegangen. Dort in den Steppen des Urals waren inzwischen mehrere mennonitische Dörfer entstanden, die noch im Aufbau waren. Onkel Jakob hatte kein Verständnis für das Handeln der Dorfgemeinde an seinen ältesten Neffen. Nach seiner Heimreise erkundigte er sich sofort, ob er nicht seinen Neffen als Lehrer hierher holen dürfte. Das neu angelegte Dorf Kitschkas suchte dringend einen Lehrer, und so war die Dorfgemeinde bereit, Jakob Rempel das entsprechende Zeugnis für ein Fernstudium auszustellen. Jakob sollte nur kommen. Als der Brief mit der Einladung überraschend eintraf, konnte Jakob sein Glück nicht fassen. Schon wieder drang so plötzlich ein Lichtstrahl durch die dunklen Wolken seines Lebens, und er spürte die Hand seines gnädigen Gottes.
1: »Das ist mein Weg, ja der Weg Gottes mit mir. Es kann nicht anders sein, als dass er meine Gebete erhört hat.«
0: Und so nahm er diese Einladung als einen Gotteswink an und fasste Mut, Neues zu wagen. Bald war es dann soweit. Die Fahrt nach Orenburg sollte mit der Eisenbahn zurückgelegt werden. Jakob kam nun nach Kitschkas, einem deutschen, mennonitischen Dorf, tief versteckt in der Steppe Orenburgs. Schon bald nach seiner Ankunft bekam er das erforderliche Zeugnis von der Dorfgemeinde. Nachdem er den Lernstoff im Selbststudium durchgearbeitet hatte, meldete er sich in der Stadt zum Examen an. In der Hochschule angekommen, wurde Jakob zu einem russischen Professor vorgeladen, der seine Kenntnisse überprüfen sollte. Jakob sprach ein Russisch wie viele Deutsche, die in deutschen Dörfern aufgewachsen und dort zur Schule gegangen waren. Es war nie seine Muttersprache gewesen obwohl er sie recht ordentlich beherrschte. Dem Professor fiel seine seltsame Aussprache aber sofort auf. Gesenkten Hauptes verließ Jakob die Hochschule. Jetzt, wo er doch so nah an seinem Ziel war, ein Lehrerzeugnis zu bekommen, sollte alles vergeblich gewesen sein. An der unerwartetesten Stelle hatte es ihn getroffen, der russischen Sprache. Onkel Jakob Peters war nicht weniger enttäuscht. Einige Tage später hatte der Onkel eine Idee. »Jakob, du musst eine Zeit lang in der Stadt unter Russen leben. Du brauchst einen guten Russischlehrer und dann schaffst du es.« Onkel Peters war ein Mann der Tat. Er regelte schon bald alle Formalitäten, mietete für Jakob ein Zimmer im benachbarten Avdejewa und heuerte einen älteren Gymnasiallehrer für den Privatunterricht an. Bevor er Jakob allein in der Stadt ließ, gab er ihm noch Geld und sprach ihm Mut zu. »Jakob, vertrau auf Gott. Der hat dir die Lehrergabe gegeben. Er wird schon für das Zeugnis sorgen.« Und tatsächlich, nach einigen Monaten intensiven Studiums, schaffte Jakob das begehrte Volksschullehrerexamen. Weil seine Lehrerstelle in Kitschkas aber inzwischen wieder besetzt war, ging Jakob mit 23 Jahren als Lehrer mit Diplom wieder zurück in die Ukraine, wo er im Dorf Neuhorst eine Lehrerstelle bekam. Hier arbeitete er die nächsten anderthalb Jahre. Im Frühjahr 1906 hielt Jakob Rempel eine Zeitschrift in den Händen. Aufmerksam las er die einzelnen Artikel. Plötzlich fiel sein Blick auf eine kleine Anzeige am Ende des Blattes. Ein gewisser Mühlenbesitzer, Johann Thiessen aus Jekaterinoslav, hatte ein Stipendium für ein Auslandsstudium in einer Predigerschule in der Schweiz gestiftet. Beim Lesen der Anzeige blühte Jakob innerlich auf. Schon immer hatte er den Wunsch gehabt, ein richtiges Studium zu belegen. Er träumte davon, einmal ein Prediger des Evangeliums zu werden. Auch der Traum, Missionar unter fernen Heiden zu werden, war noch nicht ganz erloschen. Die Voraussetzung für die Bewerbung junger mennonitischer Lehrer erfüllte er auch. Am Abend dieses Tages betete Jakob besonders intensiv und bekam die Gewissheit, ich muss mich bewerben. Nach einigen Wochen des bangen Wartens erhielt Jakob die Einladung, zu einem Vorstellungsgespräch nach Jekaterinoslav zu kommen. Zum angegebenen Termin reiste Jakob mit der Bahn dahin. Still betete er.
1: »Herr, wenn es dein Wille sein sollte, dass ich diese Stelle bekomme, dann führe es bitte gut aus. Ich will dir mein ganzes Leben weihen. Ich weiß, dass ich dir nicht immer wohlgefällig war. Ich weiß, dass ich oft versagt habe. Ich weiß aber auch, dass du mich immer wieder aufgerichtet hast. Du hast für mich wunderbar gesorgt. Ich lege alles in deine Hände.«
0: Wieder folgten Tage bangen Wartens. Dann endlich kam Post aus Jekaterinoslav. Mit zitternden Fingern öffnete Jakob den Umschlag. In den Händen hielt er doch tatsächlich die Bewilligung eines Stipendiums für das Predigerstudium in Basel in der Schweiz. Wie dankte er seinem Gott, der ihn nun in eine der vornehmsten Städte Europas führte. Am Morgen des 3. September kam Jakob endlich in Basel an. Von Weitem sah er schon die Kirchtürme, die vielen alten Häuser und den Rhein. Jakob sollte zunächst in eine Vorschule nach Bischofszell gehen, um dort Griechisch und Latein zu lernen. Im Herbst 1907 kam Jakob dann zurück nach Basel, um hier das eigentliche vierjährige Studium an der evangelischen Predigerschule zu beginnen. Im Februar 1908 schrieb er an einen seiner Freunde in die Heimat.
1: »Meine Absicht ist jetzt, so viel wie möglich zu lernen und später eine gute Stelle zu bekleiden und so den Eltern beizustehen und meine Geschwister, so gut ich es können werde, ausbilden zu lassen. Das soll meine Mission sein.«
0: Angetrieben von diesem Vorhaben besuchte Jakob ab Mai 1908 mit einigen anderen Freunden als freier Zuhörer die Hochschule. Schon bald durfte Jakob Rempel gelegentlich eine kurze Predigt in der örtlichen Mennonitengemeinde halten. Die Beschäftigung mit der Bibel machte ihm große Freude.
1: »Oft drängte es mich, von diesem Glück etwas mitzuteilen«,
0: schrieb er nach Hause. Solche Predigtdienste zwangen ihn, viel mehr zu beten, und so machte er dort in Basel seine ersten Erfahrungen als Verkündiger des Evangeliums. Das Studium an der Universität faszinierte Jakob so sehr, dass er beschloss, sich fest einzuschreiben und ein Theologie- und Philologiestudium zu absolvieren. Jakobs Familie kämpfte immer noch ums Überleben. Zwar hatten alle zu essen, aber viel mehr konnten die Eltern den jüngeren Geschwistern nicht bieten. Eine gute Ausbildung war für die meisten seiner Geschwister unmöglich. Kaum konnte Jakob die Tränen zurückhalten, als er bei einem Heimataufenthalt seine Geschwister sah. Sehr traurig und besorgt war Jakob auch über den Gesundheitszustand seiner Mutter. Sie litt seit mehr als 10 Jahren an der Wassersucht. Nun hatte sich ihr Leiden sehr verschärft. Nach einigen Wochen Heimataufenthalts kehrte Jakob zurück nach Basel. Im März 1911 bekam Jakob Rempel nach bestandenem Examen sein Abgangszeugnis von der evangelischen Predigerschule. In den meisten Fächern hatte er gute Noten bekommen. Der Direktor der Predigerschule bot Jakob an, in der Schule Griechisch- und Lateinunterricht zu erteilen. Jetzt konnte Jakob endlich seiner Familie helfen. Mehrere Male schickte er Geld nach Hause. Im Juni 1912 hoffte Jakob, mit einem Doktortitel von der Uni zu gehen. Aus der Heimat hatte er schon ein neues Angebot, auf die Zentralschule in Chotica zu kommen. Aber dann kam der Brief von zu Hause. »Mutter ist schwer krank. Wenn du sie noch einmal lebend sehen willst, dann komm bald.« Jakob war hin und her gerissen. Die Arbeit war fast fertig, doch ihm war klar.
1: »Man hat nur einmal eine Mutter. Ich muss nach Hause.«
0: Er löste in wenigen Tagen seine kleine Wohnung auf, nahm Abschied von Freunden und reiste zurück nach Russland, um seine Mutter noch lebend anzutreffen. Endlich stand Jakob an der Schwelle des elterlichen Hauses in Schöndorf. Aber wie groß war seine Enttäuschung und Trauer, als er erfuhr, dass Mutter am Vortag verstorben war. Er war zu spät gekommen. Jakobs Vater Aaron war ratlos. Wie sollte es weitergehen? Jakob beschloss, nun endgültig auf seinen Doktor zu verzichten und die Lehrerstelle in Chotica anzunehmen, um der Familie beizustehen. Den Vater und die kleineren Geschwister alleine zu lassen, kam für ihn nicht in Frage. 3 Jahre unterrichtete Jakob an der Zentralschule in Chotica. Jakob Rempel war hier so richtig in seinem Element. Mit jungen Menschen zu arbeiten, war schon immer sein Traum gewesen. Bei einer Abschiedsfeier am 29. Mai 1913 lernte Jakob Maria Sudermann kennen. Maria strahlte eine innere Schönheit und Würde aus, die Jakob nur selten so erlebt hatte. Diese flüchtige Begegnung machte Jakob schwer zu schaffen. Jakob betete viel um diese Sache. Er prüfte seine Gefühle und seine Motive. Er wollte unbedingt eine saubere, klare Beziehung zu einem Mädchen haben, das später seine Frau werden sollte. Nach einigen Wochen innerer Unruhe hatte er die Gewissheit, sie muss es sein. Aber wie sollte sie es werden? Wie schon so oft stand er vor einem Rätsel, dessen Lösung er nicht kannte. Schließlich schrieb er Maria Sudermann einen Brief. Zu seiner großen Überraschung kam tatsächlich schon bald ihre Antwort. Maria konnte sich durchaus vorstellen, seine Frau zu werden. Im Januar 1914 starb Jakobs Vater. Er war schon längere Zeit sehr schwach gewesen und wurde zuletzt gepflegt. So verlor Jakob innerhalb von 2 Jahren beide Eltern. Nach der formellen Anfrage bei den Eltern der Braut folgte dann bald die Verlobung mit Maria. Im Sommer 1914 fand auf dem Gut bei den wohlhabenden Sudermanns die Hochzeit statt. Im selben Jahr wählte die Chotica Mennonitengemeinde Jakob Rempel zu einem ihrer Prediger. Schon bald durfte Rempel in der geräumigen, aber sehr einfachen Mennonitenkirche predigen. Die Gemeindemitarbeit erforderte viel Zeit. Prediger unterrichteten die Taufkandidaten, besuchten Kranke und Alte, trafen sich zu Besprechungen und Seminaren. Doch das glückliche Eheleben blieb nicht lange ungetrübt. Marias Vater starb bald nach der Hochzeit. Nun mussten die jungen Eheleute sich mehr um die Mutter von Maria kümmern. Und doch war Jakob glücklich wie nie zuvor in seinem Leben. Er hatte eine geliebte Arbeit, durfte in der Gemeinde mitarbeiten und hatte eine Frau, die ihm zur Seite stand. So konnte es weitergehen. Doch dann kam der Erste Weltkrieg. Die deutschstämmigen Mennoniten in Russland wurden nun, wie alle Russlanddeutschen, als Feinde im eigenen Lager angesehen. Zwar bekundeten einige russlanddeutsche Verbände ihre Treue dem russischen Zaren gegenüber, doch die feindliche Stimmung gegen die Deutschen in Russland wuchs zusehend. Bei den Mennoniten kam hinzu, dass sie aus Glaubensgründen und dem Gebot der Feindesliebe keine Waffen in die Hand nahmen. Als Maria ihm dann im Herbst offenbarte, dass sie ein Kind erwarte, bedrückte ihn der Gedanke einer möglichen Trennung noch viel schwerer. Es waren schon seltsame Gefühle, die Jakobs Herz beschlichen. Wie glücklich und ungeduldig war er angesichts der baldigen Vaterfreuden. Und wie groß war andererseits die Angst, dass er gerade in dieser Situation möglicherweise Maria würde allein lassen müssen. Wie heiß waren die Gebete des jungen Paares. Gott möge doch einen Ausweg zeigen aus der verfahrenen Lage. Noch blieb der Einberufungsbefehl aus. Im Mai 1915 wurde der erste Sohn, Alexander, auch Sascha genannt, der jungen Familie geboren. Es war einer der glücklichsten Momente im Leben Jakobs, als er zum ersten Mal den eigenen Sohn in Händen halten durfte. Bald bat Marias Mutter um Hilfe. Es war ihr zu schwer, das Gut alleine zu verwalten. Schweren Herzens entschlossen sich Jakob und Maria, nach Belinkaja zu gehen. Maria übernahm nun die Verwaltung des Guts. Jakob wurde als Gymnasiallehrer nach Nikopol versetzt. Hier musste er auch die Aufgaben eines Direktors wahrnehmen. Es war 1916. Immer noch tobte der schreckliche Krieg. Im April 1918 kam in Nikopol das zweite Kind der Rempels, Eleonore, auch Lora genannt, zur Welt. Es war eine sehr unruhige Zeit. In diesem Frühling und Sommer grassierte in ganz Europa die sogenannte spanische Grippe. Bis zu 40 Millionen Menschen sollen ihr zum Opfer gefallen sein. Nun traf es auch Familie Rempel. Mitten im Sommer, am 11. August, erkrankte Maria an dieser heimtückischen Krankheit und starb 5 Tage darauf. Ein tiefer, nie gekannter Schmerz nistete sich in Jakobs Brust ein. Er wollte nicht hadern mit seinem Gott, aber ihm fehlten die Worte zum Gebet. Nur mit großer Mühe konnte Jakob sich durchringen, wieder zum Alltag zurückzukehren. Er betete viel in diesen Tagen und rang innerlich um die richtige Haltung seinem Schöpfer gegenüber. Es dauerte, bis er mit den Worten Hiobs sagen konnte:
2: Der Herr hat's gegeben, der Herr hat's genommen. Der Name des Herrn sei gelobt.
0: Nach einigen Wochen stürzte er sich so richtig in die Arbeit, um den Schmerz in seiner Brust zu unterdrücken. Aber der Schmerz blieb. Bald wurde Jakob Rempel zum Privatdozenten für Germanistik an der neu gegründeten Universität in Jekaterinoslaw berufen. Eigentlich konnte er sich darüber nur schlecht freuen. Aber er nahm diesen Ruf an. Er hoffte, dass der Umzug und die neue Herausforderung ihm helfen würden, mit den bitteren Erinnerungen besser fertig zu werden. In Jekaterinoslaw gab es eine kleinere Mennonitengemeinde, die größtenteils aus angesehenen Persönlichkeiten bestand. Jakob wurde sofort das Predigtamt übertragen und auch schon bald als Professor vorgeschlagen. Doch die staatlichen Zuständigkeiten wechselten immer wieder. Erst im Frühjahr 1920 kam die Bestätigung, verbunden mit einem Ruf an die Moskauer Universität. Der ehemalige Stallknecht wurde Professor. Wie unbegreiflich sind doch oft die Wege Gottes. Gerade in dieser Zeit, im Herbst 1919, wurde Rempel zu einer Bibelbesprechung nach Neuhortica eingeladen. Diese Gemeinde war früher eine Tochtergemeinde der Hortitzer Gemeinde gewesen. Hier wurde ihm das Amt des Gemeindeältesten übertragen. Plötzlich stand Jakob Rempel vor der Wahl, Professor an der besten russischen Universität zu werden oder Ältester einer bedrängten Gemeinde. Die Arbeit an der angesehenen Moskauer Universität versprach ein etwas sichereres Leben und eine gewisse Normalität. Religionsausübung an sich war noch erlaubt, aber in einem immer enger gesetzten Rahmen. Jakob Rempel zögerte. Er schrieb einen Brief an den Rektor der Moskauer Universität mit der Bitte um eine kurze Bedenkzeit. Er brauche etwas Zeit, um sich zu entscheiden. In diesen Tagen hatte Jakob viele innere Kämpfe. Am 24. April 1920 schrieb Jakob:
2: Von dem gewaltigen Ereignis, das sich so plötzlich zugetragen hat, will ich nicht viel schreiben. Ich habe nicht die innere Ruhe darüber, Worte zu machen. Es ist für mich wieder alles Erwarten, so etwas Unbegreifliches und Unfassbares, dass ich mich ganz hingebe und den Willen des Höchsten walten lasse. Er hat mich gerufen, und ich folge seinem Worte.
0: Sein Zögern, das Ältestenamt anzunehmen und das Schielen auf das Professorenamt in Moskau, empfand er auch noch viele Jahre später als eine seiner schlimmsten Sünden. An dem Abend, als er ein Ja zum Ruf Gottes fand, bat er seinen Herrn um Vergebung und übergab sein Leben noch einmal ganz und gar bewusst in die Hände Gottes. Er wollte seinen eigenen Willen völlig aufgeben und nur den Willen seines Schöpfers tun. Zu seinem neuen Wirkungsbereich zählten auch die Dörfer des sogenannten Judenplanes, wo er vor vielen Jahren seine erste Lehrerstelle antreten durfte. Zu seinem Wohnsitz wählte Jakob das Dorf Grünfeld. Auch die Schwiegermutter zog mit nach Grünfeld. In der Mitte des Dorfes befand sich die 1909 neu erbaute Kirche. Jakob Rempel predigte gerne zu Hause in dieser Kirche, aber seine Arbeit erstreckte sich auch auf viele andere Dörfer, so dass er in den nächsten Jahren viel unterwegs war. Für ihn begann hiermit ein ganz neuer Lebensabschnitt. Nachdem Rempel durch viele Besuche eine Bestandsaufnahme gemacht hatte, ging er an die Arbeit. Neue Wege mussten beschritten werden. Mit Hilfe anderer Prediger organisierte Jakob schon bald die Sonntagsschulen für Kinder. In den Dörfern fanden Bibel- und Gebetsstunden statt, die von auffallend vielen jungen Menschen besucht wurden. Eine gewisse Neubelebung ging durch die Gemeinden. Inzwischen wurde ältester Rempel auch von anderen Gemeinden eingeladen, Bibelbesprechungen durchzuführen oder bei schwierigen Gemeindekonflikten zu vermitteln. Immer wieder wurde Jakob Rempel auf seinen Witwenstand angesprochen. Zu seinen Aufgaben gehörten auch Trauungen. Die Gespräche mit den Brautleuten, die Hochzeitspredigten fielen ihm sehr schwer. Immer wieder musste er an sein kurzes Eheleben denken und spürte, dass die Wunde, die Lücke, die Maria hinterließ, immer noch nicht verheilt war. Andererseits wünschten besonders die älteren Gemeindeglieder, dass der Älteste wieder heiratet. Fast 3 Jahre waren nach dem Tod seiner lieben Maria vergangen. Die Kinder waren immer noch klein. Alexander war 5 und Lora fast 3 Jahre alt. Nur dank der aufopferungsvollen Hilfe der Schwiegermutter sowie ihrer beiden noch nicht verheirateten Kinder Heinrich und Sophie konnte Jakob die Gemeindearbeit wahrnehmen. Als Marias Mutter dann aber schwer erkrankte und teilweise gelähmt wurde, spitzte sich die Situation wieder zu. Zwar beschäftigte sich Schwager Heinrich oft und gerne mit den Kindern, doch die Oma oder gar die Mutter konnte er ihnen sicherlich nicht ersetzen. Dann war da noch Sophie, die Schwester von Maria. Sie war inzwischen 25 Jahre alt und half bei der Kinderbetreuung sowie im Haushalt tüchtig mit. Frau Sudermann sprach Jakob einige Male vorsichtig an, er möge doch überlegen, ob es nicht gut wäre, Sophie zur Ehefrau zu nehmen. Sophie selbst war wohl zunächst nicht besonders begeistert von der Vorstellung, ihren 13 Jahre älteren Schwager zu heiraten. Er war ein angesehener, lebenserfahrener Mann, sie fühlte sich ihm nicht gewachsen. Als Jakob dann sah, dass die Kinder Sophie sehr mochten und sie den Kindern wirklich die Mutter ersetzen könnte, fing er an, für diese Angelegenheit zu beten. Schon nach wenigen Tagen war ihm klar, er würde Sophie fragen. Nach kurzer Bedenkzeit sagte sie ihm zu. Am 10. März 1921 wurde geheiratet. Begleitet von guten Wünschen verließen Jakob und Sophie die Kirche und eilten zur schwerkranken Mutter von Sophie, die im Oktober desselben Jahres verstarb. Sophie war ganz anders als ihre Schwester. Obwohl sie aus einer Familie kamen, hatten sie doch sehr unterschiedliche Lebenserfahrungen gemacht. Maria war hochintelligent und gut ausgebildet gewesen. Sophie, ihre Schwester, hatte zwar auch eine gute Schule besucht, war aber von Natur aus sehr ruhig und bescheiden. Sie konnte still und doch sehr fröhlich sein. Jakob machte sich große Sorgen um sie und versuchte, sie möglichst zu schonen. Aber seine Bedenken waren unbegründet. Sophie erwies sich als gute Ehefrau und Mutter. Sie war wirklich in der Lage, ihrem Mann den Rücken für den Gemeindedienst freizuhalten. Nie hat sie ihm Vorwürfe wegen seiner häufigen Abwesenheit gemacht. Sie ertrug geduldig ihren Teil und unterstützte ihn nach Kräften. Sie war eine treue Beterin. Im Sommer 1922 hatte Sophie eine Totgeburt. Man hatte sich so auf das Kind gefreut. Eine Wiege und alle Babysachen waren schon vorbereitet. Aber der kleine Junge, man nannte ihn Rudi, kam tot zur Welt. Jakob zimmerte einen kleinen Sarg und legte den kleinen, in weißen Windeln gewickelten Körper hinein. Dann schloss er den Sarg, trug ihn zum Grab der Schwiegermutter und begrub seinen kleinen Sohn dort. Für Totgeborene wurde damals kein Begräbnis gefeiert, und so blieb die Familie mit ihrer Trauer allein. Sophie konnte das tragische Geschehen nur sehr schlecht verkraften. Oft sprang sie in den ersten Wochen danach nachts auf. Ihr war so, als ob sie den kleinen Schrein gehört hätte. Jakob versuchte, sie so gut es ging, zu beruhigen und zu trösten. Im Juni 1923 wurde Paul geboren. Paulchen, wie man ihn nannte, brachte viel Leben ins Haus und ließ Jakob und Sophie manches Unglück der letzten Jahre vergessen. Viel zu wenig konnte Jakob zu Hause bei seiner Frau und den Kindern sein. Aber wenn er mal ein paar Tage frei hatte, dann widmete er sich ganz seinen Lieben. Die Gemeinden berieten inzwischen über die Frage der Auswanderung nach Amerika. Viele Gemeindeglieder verließen das Land. Grünfeld war am meisten betroffen. Fast 200 Personen wanderten aus. Mitte Juli 1923 fuhr Rempel selber nach Charkow, um dort bei Benjamin B. Jans Pässe für die Ausreisewilligen abzuholen. »Und du, Jakob«, fragte Jans, »willst du nicht auch weg von hier?«
2: »Benny, ich würde sofort gehen«,
0: antwortete Jakob.
2: »Aber ich kann nicht. Ich habe versprochen, als Hirte bei der Herde zu bleiben. Wenn die ganze Gemeinde gehen könnte, würde ich sofort mitgehen. Aber viele müssen zurückbleiben. Mein Platz ist vorläufig noch hier.«
0: Jans setzte nach. »Jakob, du wirst bald nichts mehr machen können. Es ist doch jetzt schon klar, die Kommunisten werden uns alle kaltstellen. Sie warten nur auf einen passenden Moment. Ich habe Nachrichten aus Moskau. Der russisch-orthodoxe Patriarch Tichon ist schon seit einigen Monaten in Gewahrsam der Geheimpolizei. Auch Prochanow, der Leiter der Evangeliumschristen, saß schon mehrere Monate im Gefängnis. Das ist erst der Anfang.«
2: »Ja, das habe ich auch schon gehört. Mir wurde auch gesagt, dass in einigen Großstädten die Kirchen beschlagnahmt werden und Priester einfach verschwinden. Aber uns tasten sie noch nicht an. Nur unsere Jungen haben Probleme mit dem Militärdienst. Aber wir hoffen, in den nächsten Monaten einige Verhandlungen in Moskau zu führen. Vielleicht lässt sich da noch was machen. Ich bete viel um die richtige Führung Gottes in der Frage, wie lange wir noch hier bleiben sollen. Zurzeit ist klar, ich muss noch hier bleiben.«
0: Jakob war in den letzten Wochen sehr nachdenklich geworden. Er betete wirklich viel um diese Sache, denn er machte sich große Sorgen um Sophie und die Kinder. Wie würden sie im Falle des Falls ohne ihn zurechtkommen? Er musste inzwischen mit allem rechnen. Einige seiner Geschwister und eine Reihe Mitarbeiter seiner Gemeinden rüsteten zur Ausreise. Jakob beschloss, so lange wie irgend möglich bei der Gemeinde zu bleiben. Die Gemeinde litt sehr am Mangel an Predigern und anderen Mitarbeitern. Die Brüder von der Kommission für kirchliche Angelegenheiten, KFK, der Jakob Rempel nun vorstand, versuchten zunächst auf regionaler Ebene einige Erleichterungen für die Gemeinden zu erreichen. Viele Gemeinden beteten für die KFK-Brüder in diesen Monaten. Und siehe da, ein Wunder geschah. Der Volkskommissar kam den Mennoniten entgegen. Einige Erleichterungen wurden den Brüdern tatsächlich versprochen. Am 22. Juli 1924 schrieb Rempel in einem Brief an seinen Bruder:
2: Ich danke Gott, dass ich ihn habe bekennen dürfen. Bekennen vor Antichristen der letzten Zeit. Das war mir eine Genugtuung, ein kleiner Dank für die unendliche Liebe unseres Gottes an mir, dass er mich Sünder vom ewigen Tod erlöst hat. Märtyrergedanken mussten unsere Gespräche durchziehen. Es war jedes Mal eine feierlich ernste Übergabe an Gott, bevor wir den Gang zu einer Audienz antraten, von der wir nie wussten, ob der Rückweg in die Freiheit oder ins Gefängnis führte. Viele schmachten in der Verbannung.
0: Ende Juli reichten die Brüder ein weiteres Gesuch mit der Bitte um Erlaubnis zur Abhaltung einer Bundeskonferenz aller Mennoniten ein. Die Antwort ließ auf sich warten. In diesen Wochen hatte Jakob einen schweren inneren Kampf zu bestehen. Die ganzen Gespräche in Moskau waren wie ein Spiel mit dem Feuer. Jeden Tag musste er mit seiner Verhaftung rechnen. Peter Fröse, der in Moskau viele Kontakte zu Vertretern anderer Konfessionen hatte, erzählte immer wieder von Verhaftungen und anschließendem Verschwinden dieser Brüder in der Verbannung. Der gesunde Menschenverstand sagte:
1: Du musst hier weg. Du und deine Familie könnten ein ganz normales Leben im Ausland haben. Die Gemeinde würde auch ohne dich überleben.
0: Tatsächlich hatte Jakob Rempel einige Brüder in der Gemeinde an seiner Seite gehabt, die ihn während seiner Abwesenheit inzwischen gut vertreten konnten. Allerdings waren auch diese Brüder von Ausreisegedanken nicht mehr frei. Rempels Pflichtbewusstsein stand dem scheinbaren, gesunden Menschenverstand lange entgegen. Er wollte unbedingt den Willen Gottes für ihn und seine Familie bezüglich dieser Frage erkennen. Noch während seines Aufenthalts in Moskau entzündeten sich seine Augen schwer. Zum Glück kamen gerade in dieser Zeit einige mennonitischen Augenärzte aus Kanada in Moskau an. Sie wollten in einigen Tagen in die Ukraine weiterreisen, um dort die an der schweren Augenkrankheit Trachoma erkrankten Glaubensgeschwister zu behandeln. Einer der Ärzte untersuchte Jakobs Augen und stellte fest, dass sein linkes Auge auch von Trachoma befallen sei. Für einige Monate kehrte er wieder heim, doch immer neue Anfragen um Hilfe wurden an ihn herangebracht. Überall waren Gemeinden in Not. Neue Prediger und Älteste mussten geschult und eingesetzt werden. Anfang September 1924 war Jakob Rempel einige Wochen zu Hause. Peter, sein dritter Sohn, wurde geboren. Rempel machte sich immer mehr Sorgen um seine Familie.
2: Wie soll es weitergehen? Wie lange kann die Familie noch in Russland bleiben?
0: Sophie hatte es wirklich schwer in dieser Zeit. Oft blieb sie wochenlang alleine mit den Kindern. Dazu kam die Sorge um Jakob. Auch sie bekam vor Jakobs Reisen manchmal das Gefühl, vielleicht siehst du deinen Mann zum letzten Mal. 3 Tage nachdem der kleine Peter geboren war, musste Jakob nach Jekaterinoslaw zu Dr. Esau. Sein Augenleiden hatte sich verschlimmert. Der amerikanische Augenarzt in Moskau hatte ihm geraten, die Augen längere Zeit zu schonen, aber zu Hause wartete viel Arbeit auf Rempel. Seine Augen brannten und schmerzten. Er konnte sie nicht vor Straßenstaub und Schweiß schützen, so dass er schon befürchten musste, ganz zu erblinden.

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0: Es ist 14 Uhr.
1: Ein Bibelleseplan quer durch die ganze Bibel, gelesen aus der Übersetzung Neues Leben. 30. September, Galater Kapitel 1, die Verse 10 bis 24. Wie ihr seht, geht es mir nicht darum, Menschen zu gefallen. Nein, ich versuche, Gott zu gefallen. Wollte ich noch Menschen gefallen, wäre ich kein Diener von Christus. Die Botschaft kommt von Christus. Liebe Freunde, ich versichere euch, dass die Botschaft von der Erlösung, die ich verkünde, nicht auf menschlicher Vernunft oder Logik beruht. Ich habe sie auch nicht von einem Menschen empfangen, sondern Christus Jesus selbst hat sie mir offenbart. Ihr wisst sicher noch, wie ich als strenggläubiger Jude war, wie fanatisch ich die Gemeinde Gottes verfolgt habe. Ich tat alles, um sie zu vernichten. In meinem Volk war ich einer der Allerfrömmsten und bemühte mich nach Kräften, die überlieferten Satzungen meiner Väter zu befolgen. Doch Gott hat mich in seiner Gnade schon vor meiner Geburt auserwählt und berufen. Er offenbarte mir seinen Sohn, damit ich den anderen Völkern die Botschaft von Jesus verkünde. Nach diesem Ereignis fragte ich zunächst niemanden um Rat und zog auch nicht hinauf nach Jerusalem, um mich mit denen zu besprechen, die schon vor mir Apostel waren. Stattdessen ging ich nach Arabien und kehrte später nach Damaskus zurück. Erst nach 3 Jahren machte ich mich schließlich nach Jerusalem auf, um Petrus

aufzusuchen und blieb 15 Tage bei ihm. Von den anderen Aposteln traf ich keinen außer Jakobus, den Bruder unseres Herrn. Was ich euch schreibe, ist die Wahrheit. Das erkläre ich hiermit vor Gott, dass ich nicht lüge. Nach diesem Besuch reiste ich nach Norden in die Provinzen Syrien und Zilizien. Doch die christlichen Gemeinden in Judäa kannten mich immer noch nicht persönlich. Sie wussten nur, dass die Leute sagten, der, der uns früher verfolgt hat, verkündet jetzt den Glauben, den er immer vernichten wollte. Und sie lobten Gott für das, was er mit mir getan hat.

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Bismarck-Hering in Australien war mit Gold nicht zu bezahlen. 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Willst du mich?

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1: 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Dort ist nichts in uns Leben, wo er nicht mit vorig werden kann. Die Bibel sagt uns dort, der Herr haft alles in seiner Kontrolle. Er haft die Welt gemerkt.

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0: Es ist 16 Uhr und 30 Minuten.
1: Hallo, schön, dass du da bist. Hier ist die Kindersendung von Radio Segenswelle mit Anna Sawatzki. Über Abraham haben wir in den letzten Tagen vieles gehört. Kannst du dich noch an Lot erinnern? Wer war er? Der Neffe Abrahams, stimmt's? Genau. Weißt du noch, was passierte? Sie hatten beide, Abraham und Lot, große Viehherden. Und da kam es zu Uneinigkeiten, zum Streit. Da hatte jemand etwas vorgeschlagen. Genau, Abraham hatte Lot vorgeschlagen, er sollte sich ein Land aussuchen, wo er hinziehen würde, damit sie diesen Streit aus dem Weg gehen könnten. Welches Land hatte Lot gewählt, als sie sich getrennt hatten? Genau, das allerbeste Land, das er sehen konnte. Aber war das wirklich das beste Land? Nein. Das Land war zwar richtig gut, aber die Menschen, die dort lebten, nicht. Sie waren schlecht. Gott sah das, denn Gott sieht, wie unser Herz aussieht. Gott konnte das Unrecht in Sodom nicht mehr zulassen. Deshalb sprach er zu Abraham. Abraham, sagte Gott zu ihm, du sollst der Vater eines großen Volkes werden. Deshalb will ich dir auch erzählen, was geschehen wird. Abraham hörte gespannt zu. Die Menschen in Sodom und Gomorra sind sehr böse. Ständig sündigen sie und hören nicht auf mich. Ich werde prüfen, ob sie wirklich so sind, und dann muss ich sie richten. Gott liebt die Menschen, aber Gott ist auch gerecht. Deshalb muss Gott auch Sünde bestrafen. Jeder, der etwas tut, was Gott nicht gefällt, sündig damit. Die Menschen von Sodom und Gomorra sündigten viel und deshalb musste Gott sie bestrafen. Abraham erschrak. Er dachte sofort an Lot. Lot lebte doch auch in Sodom. Deshalb betete Abraham zu Gott. Herr, du bist doch gerecht. Du wirst doch nicht den Gerechten mit den Gottlosen zusammenrichten. Vielleicht gibt es ja in Sodom 50 gerechte Menschen, die dir gehorchen. Dann kannst du doch nicht die ganze Stadt deshalb vernichten. Gott ist ein gerechter Richter. Deshalb sagt er auch zu Abraham, wenn in der Stadt 50 gerechte Menschen leben, dann werde ich die Stadt verschonen und sie nicht vernichten. Abraham war froh, aber sofort sprach er weiter zu Gott. Herr, wenn es nur 45 Gerechte in der Stadt gibt. Du kannst doch dann nicht

die ganze Stadt vernichten. Auch hier hörte Gott auf Abraham. Gut, wenn es 45 Menschen gibt, die mir gehorchen, dann werde ich die Stadt verschonen. Abraham war immer noch nicht zufrieden. Und wenn es nur 40 Gerechte sind, auch dann werde ich wegen der 40 Gerechten der Stadt nichts tun. Sei mir bitte nicht böse, Herr, aber was ist, wenn nur 30 sind? Auch dann werde ich die Stadt verschonen, antwortete Gott. Gott ist gerecht. Wenn aber nur 20 Gerechte in der Stadt sind, fragte Abraham weiter. Auch dann will ich die Stadt nicht zerstören, erklärte Gott. Aber wenn es nur 10 sind, auch bei 10 Gerechten werde ich alle verschonen. Immer wieder hatte Abraham nachgefragt. Jetzt war er schon bei 10 gerechten Menschen in der großen Stadt Sodom angekommen. Und Gott versprach, wenn es in Sodom 10 Menschen gibt, die auf ihn hören, dass dann der Stadt nichts geschehen wird. Abraham war zufrieden. Er dachte an Lot und seine Familie. Sie waren gerecht und glaubten an Gott, das wusste er. Und Abraham wusste, dass Gott ein gerechter Richter ist.

Abend kamen zwei Engel Gottes nach Sodom. Sie sahen aber nicht aus wie Engel, sondern wie normale Menschen. Als sie nach Sodom kamen, trafen sie dort auf Lot. Lot saß am Eingang der Stadt und sah sie. Sofort stand er auf und begrüßte sie herzlich. »Wollt ihr diese Nacht bei mir übernachten?« fragte er die Fremden. »Morgen könnt ihr dann weitergehen.« »Nein, danke, wir können auch hier draußen übernachten«, erklärten die beiden Männer. Aber Lot überredete sie, dass sie schließlich doch mitkamen. Er nahm sie mit in sein Haus und bereitete ein gutes Abendessen vor. Lot war sehr freundlich zu seinen Gästen. Aber die anderen Menschen in Sodom waren böse. Als sie hörten, dass die zwei Männer als Gäste bei Lot sind, umringten sie Lots Haus. »Lot«, schrien die Männer von Sodom, »wo sind die Fremden? Warum hast du sie mit ins Haus genommen? Bring sie raus, wie wollen sie überfallen?« Lot erschrak. Die Männer waren seine Gäste und er wollte ihnen helfen. Schnell ging er vors Haus und zog die Tür hinter sich zu. »Nein«, sagte er zu den Männern von Sodom, »die Fremden sind meine Gäste, und ihr sollt ihnen nichts Böses tun.« Jetzt wurden die Männer von Sodom so richtig wütend auf Lot. »Du gehörst gar nicht zu uns«, schrien sie. »Warum spielst du dich als Richter auf?« Und ehe Lot etwas tun konnten, kamen die Männer schon auf ihm gerannt. »Jetzt werden sie mich umringen«, dachte Lot. Aber stattdessen spürte er eine Hand, die ihn wegzog. Seine Gäste hatten leise die Tür geöffnet und zogen Lot schnell ins Haus. Die Männer von Sodom wollten hinterher, aber plötzlich konnten sie nichts mehr sehen. Die Gäste von Lot waren Engel Gottes, und sie machten, dass die Männer nichts mehr sehen konnten. Noch einen Moment suchten die Männer die Tür von Lots Haus, aber dann gaben sie es auf und gingen weg.

Lot war gerecht. Aber sonst war niemand Gerechtes in Sodom. Gott hatte versprochen, die Stadt zu verschonen, wenn es 10 Gerechte dort gibt. Aber es gab sie leider nicht. Nur Lot und seine Familie glaubten an Gott. Das Urteil über die Stadt Sodom war klar. Gott musste sie richten, denn Gott ist ein gerechter Richter, der Sünde bestrafen muss. Aber weil Gott gerecht ist, wollte er Lot beschützen. Lot, fliehe mit deiner ganzen Familie von hier, sagten die Engel zu Lot. Gott wird die Stadt vernichten. Nimm alle mit, die zu dir gehören, damit du gerettet wirst. Lot bereitete alles vor. Er packte die nötigsten Dinge zusammen. Lot hatte eine Frau und 2 Töchter. Die beiden Töchter von Lot waren verlobt. Lot lief schnell zu den Verlobten seiner Töchter. Ihr müsst die Stadt mit uns verlassen. Gott wird die Stadt richten. Nur wenn ihr flieht, seid ihr sicher. So ein Quatsch, entgegneten sie und lachten Lot aus. Sie wollten nicht gehen. Sie hatten die Strafe verdient. Trotzdem gab Gott ihnen die Möglichkeit, gerettet zu werden. Doch sie wollten nicht. Niemand ist wirklich gerecht vor Gott. Auch du und ich nicht. Wir sind alle Sünder und haben eigentlich Strafe verdient. Wegen unserer Sünde können wir nicht zu Gott kommen. Aber Gott möchte uns retten. Jesus ist deshalb für deine und meine Sünden gestorben. Wenn du daran glaubst und Gott um Vergebung bittest, dann bist du gerettet. Dann vergibt Gott dir und du wirst nicht gerichtet werden. Willst du das? Glaubst du daran? Die beiden Männer glaubten nicht daran, was Lot sagte. Aber Lot und seine Familie wussten, dass sie in Gefahr waren. Jetzt wurde es schon morgens. Beeilt euch, sagten die Engel immer wieder. Schließlich nahmen sie Lot, seine Frau und seine beiden Töchter an die Hand und zogen sie aus der Stadt heraus. Vor der Stadt ließen die Engel sie los. Lauft schnell, bleibt nicht stehen, schaut auch nicht zurück, warnten sie. Flieht in die Berge, damit ihr nicht sterben müsst. Können wir nicht in die Stadt Zoar fliehen? Sie ist hier ganz in der Nähe und sie ist sehr klein. Lass uns doch dorthin gehen, bat Lot. Dann lauft schnell nach Zoar, sagte der Engel. Nur dort könnt ihr gerettet werden. Aber bleibt nicht stehen und schaut auch nicht zurück. Gott ist ein gerechter Richter. Deshalb wollte er Lot und seine Familie retten. Die Engel hatten ihm genau gesagt, wie sie gerettet werden könnten. Lot beeilte sich, mit seiner Familie nach Zoar zu kommen. Nur Lots Frau war immer langsamer geworden. Warum laufen wir nur weg, dachte sie sich vielleicht. Es war doch so schön in Sodom. Vielleicht stimmt es ja gar nicht, was die Engel gesagt haben. Schließlich blieb sie stehen. Ihr Mann und ihre Töchter waren schon vorgelaufen, aber sie blieb stehen. Dann drehte sie sich um und schaute zurück. Aber in dem Moment fiel schon Feuer vom Himmel. Die Städte Sodom und Gomorra und das ganze Land herum verbrannten. Und Lots Frau, die stehen geblieben war, wurde zu einer Salzsäule. Sie hatte keine Möglichkeit mehr, gerettet zu werden, denn sie hatte nicht auf Gott gehört. Lot und seine Töchter waren weitergelaufen. Sie kamen nach Zoar an. Gott ist gerecht und deshalb hatte er sie gerettet. Gott möchte auch dich retten. Du kannst nur gerettet werden, wenn du an Jesus glaubst. Glaube an ihn und bitte ihm um Vergebung für deine Sünden. Gott hatte Abraham vorher gesagt, was geschehen wird. Wenn es nur 10 Gerechte gibt, dann werde ich die Stadt verschonen, hatte Gott versprochen.
Aber die gab es leider nicht. Deshalb hatte Sodom und Gomorra die Strafe verdient. Als Abram am nächsten Morgen aufwachte, ging er sofort los. Er ging auf einen kleinen Berg, von dem aus er die Städte Sodom und Gomorra sehen konnte. Aber er sah sie nicht mehr. Alles war voller Feuer und überall war Rauch zu sehen. Lot wurde gerettet, weil er an Gott glaubte. Und Abram dankte Gott, dass er Lot gerettet hatte.

0: Und wie in der letzten Sendung versprochen, kommt heute der zweite Teil aus der Geschichte Ankes Name, erzählt von Olga Lepp.
1: Am nächsten Tag in der Schule verkündet die Lehrerin: Kinder, es wird einen Malwettbewerb geben. Aber teilnehmen dürfen nur die, die sich ganz besonders anstrengen und gute Leistungen in den nächsten Tagen bringen. Also strengt euch an. Anke freute sich. Ein Malwettbewerb. Ja, sie malte so gerne. Da möchte sie gerne teilnehmen. Aber dass es gerade jetzt sein muss. Sie will ja der Lehrerin noch alles erzählen mit der Liste. Und dann darf sie bestimmt nicht an Malwettbewerb teilnehmen. Aber sie hat sich fest entschlossen, die Sache in Ordnung zu bringen. Sie kann es kaum abwarten, bis der Unterricht zu Ende ist. Als alle aus der Klasse gegangen sind, geht sie zu Frau Becker. Aber Frau Becker ist so in Eile und schnappt sich schnell nur noch das Buch und will hinausgehen. Frau Becker, oh, Anke, willst du mir etwas erzählen? Es tut mir aber leid, ich muss mich sehr beeilen, ich muss nach Hause. Heute Nachmittag haben wir ja noch einmal Unterricht, dann kannst du es mir erzählen, dann habe ich Zeit. Und schon ist sie weg. Enttäuscht geht Anke auf den Schulhof. Schade, sie hat gedacht, das wäre jetzt erledigt. Nun muss sie bis zum Nachmittag warten. Da kommt Gabi angerannt. Was hast du denn noch von Frau Becker gewollt? Anke zögert, wie soll sie es sagen? Ich wollte ihr alles erzählen, das mit der Weste und noch etwas anderes. Weißt du, ich gehöre jetzt dem Herrn Jesus und ich habe so viel Böses getan. Ich möchte es jetzt bekennen. Weißt du, ich habe auch die Liste zerrissen. Kannst du dich erinnern? Frau Becker hatte sie gesucht. Das war ich. Ich hatte sie zerrissen. Gabi überlegte. Ja, da konnte sie sich dran erinnern. Aber wenn du das jetzt alles erzählst und das mit der Weste. Nein, das kannst du nicht machen. Dann gibt es Ärger, dass wir einfach so getauscht haben, dass ich deine Weste genommen habe, obwohl deine Mama sie doch gekauft hatte. Dann wird Frau Becker mir bestimmt nicht erlauben, am Malwettbewerb teilzunehmen. Das tust du nicht. Anke überlegte. Doch, ich muss es tun. Wenn du das tust, dann gibt es Ärger. Dann kannst du etwas erleben. Gabi drehte sich auf dem Absatz herum und lief weg. Traurig ging Anke nach Hause. Sie machte die Tür auf und sah ihre Mama in der Küche. Ja, Mama wollte sie auch gleich alles erzählen. Du, Mama. Mama drehte sich um und schaute Anke an und merkte, dass Anke etwas ganz Wichtiges sagen wollte. Sie legte den Löffel beiseite, mit dem sie gerade im Topf gerührt hatte, und setzte sich hin. »Was ist denn, Anke?« »Du, Mama, gestern im alten Heim bei Oma, da habe ich zu dem Herrn Jesus gebetet und habe ihm alle meine Sünden bekannt. Und ich möchte auch dir jetzt etwas erzählen.« Und so erzählte Anke alles, mit der Liste, die sie zerrissen hatte, und von der Weste, die sie einfach weggegeben hatte, weil sie so gern ins Altenheim wollte. Mama hörte zu. Sie nickte manchmal. Manchmal schaute sie erstaunt. Aber am Ende sagte sie, »Weißt du, Anke, ich bin froh, dass du mir alles gesagt hast. Das war nicht gut, was du getan hast. Aber ich denke, Gabi soll die Weste behalten. Wenn du sie jetzt verschenkt hast, soll sie ihr gehören. Ich werde von deinem Taschengeld 2 Monate lang immer eine kleine Summe zurückbehalten. Das soll deine Strafe sein.« Anke war erleichtert. Das hatte sie schon mal geschafft. Nach dem Mittagessen machte sie sich wieder auf den Weg zum Nachmittagsunterricht. Als sie im Klassenraum ankam, rutschte sie ungeduldig auf ihrem Stuhl hin und her. »Wenn es doch nur endlich 4:30 wäre und der Unterricht aus ist, dann kann ich Frau Becker alles sagen.« Da hörte sie, wie Frau Becker sie aufforderte, ihre Aufsatzhefte herauszuholen, damit sie ihren Aufsatz zu Ende schrieben. Anke freute sich. Ja, den Aufsatz von heute Morgen, den wollte sie gerne weiterschreiben. Sie schrieb über ein Eichhörnchen, das sich einen Wintervorrat anlegte, und dazu hatte sie ein wunderschönes Bild von einem Eichhörnchen in ihr Heft gemalt. Sie öffnete ihr Heft und blätterte ein paar Seiten, um die richtige Stelle zu finden. Aber was war das? Mitten durch ihre wunderschöne Zeichnung waren Striche gezogen, hässliche Kugelschreiberstriche, quer dadurch. Die ganze Zeichnung war verdorben. Anke war entsetzt. Tränen stiegen ihr in die Augen und sie schaute sich in der Klasse um. Und da sah sie direkt in Gabis grinsendes Gesicht, die ihr die Zunge herausstreckte. Anke war wütend. Sie presste die Fäuste vor die Augen. Nein, Gabi sollte nicht sehen, dass sie weinen musste. Aber am liebsten würde sie jetzt aufstehen und Gabis Heft zerreißen in viele kleine Stücke. So hässlich war das, was sie getan hatte. Aber dann erinnerte sie sich an den Herrn Jesus und beruhigte sich wieder. Ja, Gabi hatte ihr etwas Böses angetan, aber sie, Anke, hatte ja auch mal etwas Böses getan. Endlich war der Unterricht vorüber. Alle gingen aus der Klasse heraus, und als sie und Frau Becker alleine waren, ging sie zu ihr hin und erzählte ihr alles. Wie das war, dass sie es gewesen war, die die Liste zerrissen hatte. Frau Becker hatte damals einfach eine neue geschrieben. Und dann erzählte sie, dass auch sie es war, die Gabi überredet hatte, mit ihr zu tauschen, und dass sie ihr dafür die Weste angeboten hatte. Alles erzählte sie. Frau Becker war gar nicht böse, wie Anke das erwartet hatte. Sie sagte, weißt du, es ist gut, wenn du Dinge, die falsch gelaufen sind, wenn du sie aufklärst und wenn du hingehst und es sagst, wie es wirklich war. Und Anke hatte noch eine Frage. Darf ich trotzdem am Malwettbewerb teilnehmen? Sicher darfst du das. Na klar, das ist doch kein Grund dafür, dass du nicht teilnehmen darfst. Und, Gabi? Ja, Gabi darf auch teilnehmen. Deine Mama hat ja schließlich gesagt, dass Gabi auch die Weste behalten darf. So wollen wir Gabi jetzt auch in Ruhe lassen. Erleichtert lief Anke aus dem Schulgebäude. Draußen traf sie auf Gabi. Gabi schaute etwas unsicher drein. Sie wusste nicht genau, wie sie sich verhalten sollte. »Gabi! Gabi, warte mal! Frau Becker hat gesagt, du und ich, wir beide, wir dürfen am Malwettbewerb teilnehmen. Ich habe ihr alles erzählt. Auch das mit dem Bild, dass ich da Striche durchgezogen habe und dein Bild verunstaltet habe? Nein, das habe ich ihr gar nicht erzählt.« »Wie? Das hast du ihr nicht erzählt?« »Nein, ich habe ihr nur erzählt, was ich verkehrt gemacht habe.« »Ach so«, Gabi senkte den Kopf. »Anke, warum machst du das?« Und dann erzählte Anke ihr, dass der Herr Jesus ihr all die Sünden vergeben hatte und dass sie der Gabi auch vergeben wollte und ihr nichts Böses nachtragen wollte. Gabi stand immer noch unschlüssig da, sie wartete. »Anke, möchtest du trotzdem meine Freundin sein?« »Na klar«, sagte sie. »Komm, wir spielen heute Nachmittag zusammen und springen Seil.« Als sie fertig gespielt haben und es Zeit war, nach Hause zu gehen, lud Anke die Gabi noch zur Kinderstunde ein und Gabi versprach zu kommen. Als Anke abends im Bett lag, war es stockdunkel um sie herum. Aber in ihrem Herzen war es helles Licht und sie freute sich. Mit Mama war alles gut, mit der Lehrerin, mit Gabi und vor allen Dingen mit dem Herrn Jesus. Es war so schön, sie hatte so viel Böses getan, so viel Falsches, aber er hatte ihr vergeben und liebte sie trotzdem. Und er hatte ihren Namen, Ankes Namen, in das Buch des Lebens geschrieben. Ach, wäre das schön, wenn doch auch Papa, Mama und Jörg und Gabi, wenn sie alle zu dem Herrn Jesus gehören würden. Mit einem Ruck stand sie auf und kniete sich am Bett nieder und betete und bat den Herrn Jesus, dass er doch dafür sorgen sollte, dass auch Papa, Mama, Gabi und auch ihr Bruder Jörg ihn alle kennenlernen mögen, dass sie den Herrn Jesus annehmen, in ihr Herz aufnehmen und auch Vergebung bekommen und dass auch ihr Name im Buch des Lebens steht. Morgen will ich Jörg fragen, ob er auch mit zur Kinderstunde will, war ihr letzter Gedanke, bevor sie einschlief.

Das war die Kindersendung von Radio Segenswelle mit Anna Sawatzki. Es war schön, dass du heute mit dabei warst. In der nächsten Sendung gibt es wieder spannende Geschichten.

0: Es ist 17 Uhr und 45 Minuten.
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2: Wer regelt den Konsum sozialer Medien bei Minderjährigen? Guten Abend, liebe Zuhörer von Radio ZB30. Zu Ihnen spricht Sozialarbeiter Carsten Friesen. Das technologische Zeitalter schreitet voran. Ob man will oder nicht, die Entwicklung geht rasant und seit Jahren scheinen sich die Veränderungen nur noch zu beschleunigen. Wir werden nicht gefragt, wie wir zu diesen Entwicklungen stehen, sie geschehen einfach. In vielen Bereichen der Wirtschaft, Technologie und Industrien weltweit können Prozesse zeitlich gesehen durch den Fortschritt optimiert werden. Viele Bereiche profitieren durch den Boom der Entwicklung. Andere werden vor Herausforderungen gestellt. Ich möchte heute den Schwerpunkt auf die Auswirkungen des technologischen Fortschritts im Bereich der Kindererziehung legen. Immer häufiger hört man die Frage von besorgten Eltern, ob es nicht Gesetze in Paraguay gäbe, die die Benutzung mobiler Geräte einschränken. Zunächst ein kleiner Einblick, wie diese Thematik in anderen Ländern gehandhabt wird. Australien gilt als weltweiter Vorreiter. Ende 2025 trat ein Gesetz in Kraft, das ein striktes Social-Media-Verbot für Jugendliche unter 16 Jahren vorschreibt. Die Plattformen wie TikTok, Instagram und andere müssen die Altersverifikation selbst sicherstellen, andernfalls drohen Millionenstrafen. China reguliert die Mediennutzung von Minderjährigen bereits seit Jahren am strengsten. Es gibt gesetzliche Nacht- und Zeitstrikte für Online-Spiele und Social Media. Die Einhaltung wird staatlich über Klarnamenregistrierung und Biometrie, Gesichtserkennung, erzwungen. Brasilien hat im März 2026 ein Gesetz erlassen, das Plattformen verpflichtet, Konten von Jugendlichen unter 16 Jahren zwingend mit denen ihrer Eltern zu verknüpfen und das Alter streng zu prüfen. Ganz sicher gibt es weitere Länder, wo Gesetzgebungen den Konsum sozialer Medien bei Minderjährigen suchen zu regeln. Eines der größten Hürden, die die Erfüllung der Gesetze in besagten Ländern erschweren, ist die Überprüfung des wahren Alters des Benutzers. Ob zwar in einigen Ländern die digitale Identität und das Einscannen von physischen Dokumenten bis hin zur Gesichtserkennung erfordert werden, gibt es sehr oft Lücken, die nicht abgedeckt werden. In Paraguay gibt es aktuell kein Gesetz, das explizit den Gebrauch digitaler Medien bei Kindern und Jugendlichen reguliert. Jedoch befindet sich, laut Berichten verschiedener nationaler Kommunikationskanäle und Fernsehsender, das Gesetz in Arbeit, das den Konsum sozialer Medien bei Minderjährigen regeln soll. Hier eine Frage eingeschoben. Wenn der Staat per Gesetz den Medienkonsum sucht zu regulieren, wer führt es letztendlich in den Heimen aus? Uns muss allen bewusst sein. Aktivitäten im Netz hinterlassen digitale Spuren, die jederzeit zurückverfolgt werden können. Jegliche Aktionen, die von Minderjährigen im Netz ausgeführt werden, gehen auf Verantwortung der Erziehungsberechtigten. Durch Neugierde und eventuellem Gruppendruck besteht eine ansteigende Tendenz, ein Vergehen, Delito, zu begehen, das legale Konsequenzen mit sich bringen kann. Liebe Eltern, liebe Familien, kein Gesetz schützt uns vor unverantwortlichem Handeln. Mit Hilfe eines Gesetzes können im Nachhinein Vergehen behandelt und nach Notwendigkeit bestraft werden. Jedoch haben sie keine vorbeugende Wirkung. Und wenn sie doch etwas vorbeugen, könnte es durch Einschüchterung oder Angst vor Konsequenzen sein. Ich als Sozialarbeiter bin der Meinung, dass Landesgesetze notwendig sind, um für Recht und Ordnung zu sorgen. Es muss eine Struktur geben, die den Umgang miteinander koordiniert, indem ein schützender Rahmen dem Landesbürger gewährleistet wird. Ich bin aber auch der Meinung, dass wir als Mitglieder unserer Gemeinschaft und als Teil eines engen Familienkreises es nicht unterlassen dürfen, die menschlichen Bedürfnisse des Nächsten, ja unseres eigenen Kindes, Bruders, Schwester und so weiter wahrzunehmen und auf diese aktiv und bewusst einzugehen. Zurück zur am Anfang formulierten Frage. Wer regelt den Konsum sozialer Medien bei Minderjährigen? Die Eltern. Es gibt keine erklärbare Antwort, die den Eltern diese Verpflichtung abnehmen kann. Unser himmlischer Vater hat das Konzept der Familie erfunden. Wir dürfen es leben. Paraguay, unser Vaterland, erklärt die Eltern als Hauptverantwortliche für die Erziehung ihrer Kinder. Jetzt mögen Eltern vielleicht denken oder sagen, ich komme mit dieser Antwort nicht klar. Die Kinder sind mir weit voraus, was Technologie belangt. Dazu kann ich sagen, dass es kein Fehler ist, um Hilfe zu bitten. Die Sozialdienste als auch weitere Personen stehen gerne zur Verfügung, um Beratung und Austausch über Sorgen diesbezüglich anzubieten. Eine unterstützende Beratung kann vielleicht eine Person davor bewahren, in digitale Fallen zu tappen. Abschließend einige praktische Tipps für Eltern, um den Kindern im Umgang mit sozialen Medien und Gebrauch weiterer digitaler Instrumente positive Grenzen zu setzen. Erstens, falls Zeit am PC oder Laptop verbracht wird, diesen in einem öffentlichen Raum, zum Beispiel Wohnzimmer, positionieren. Es dürfen nicht geheime Orte sein, an denen Zeit im Internet verbracht wird. Zweitens, Zeit. Gebrauch von elektronischen Geräten begrenzen. Drittens, Ruhen. Familien berichten mir, dass sie die Ruhezeiten des Nachts auch als Ruhezeit fürs Handy deklarieren. Das Smartphone darf zur Nacht an einem vereinbarten Ort ruhen. Wichtig ist, dass die Regeln des Hauses zum Familienleben und dessen Abläufe passen. Ich runde ab. Für mich als Sozialarbeiter ist das Thema der sozialen Medien ein Thema, das sich in der Realität aber nicht besonders als sozial erweist. Wir als Eltern sind verpflichtet, unseren Kindern ein Vorbild zu sein und in aktiver Beziehung mit ihnen zu leben. Bewusst geplante Aktivitäten als Familie, sei es in der Woche oder am Wochenende, sei es geplant oder spontan, wo man sich voller Konzentration den Kindern und ihren aktuellen Themen und Interessen zuwendet, ist die beste Investition, um sie für einen gesunden Lebensstil zu ermutigen.

0: Es ist 18 Uhr.
1: Guten Abend, werte Zuhörer am Radio Friesland. Ich begrüße Sie zu den Abendnachrichten heute am Mittwoch, den 30. September 2026. Am Mikrofon Bettina Wiebe. Die Losung für heute. Die Frau spricht zu Jesus. Ich weiß, dass der Messias kommt, der da Christus heißt. Wenn dieser kommt, wird er uns alles verkündigen. Jesus spricht zu ihr. Ich bin's, der mit dir redet. Johannes 4, 25 bis 26.
0: Das Wetter.
1: Während sich das Wetter heute noch dicht bewölkt zeigt, nimmt die Bewölkung nachfolgend insgesamt ab. Die Höchstwerte steigen von 24 Grad heute auf 29 Grad am Freitag. Regendaten: Zentral 20 mm, Kornisheim 24 mm, Hohenau 14 mm, Tirol 14 mm. Volascoa 10 mm, Boikoa 13 mm, Juruhei 22 mm, Villajardin 30 mm, Ypane 115 mm.
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1: Für Großprojekte an der Costanera in Asunción sind Millionensummen angekündigt worden. Die jüngste Wirtschaftsmission in New York hat bedeutende Investitionen von mehr als einer Milliarde US-Dollar für strategische Bereiche in Paraguay hervorgebracht. Wie Mega Cadena informiert, gab das Ministerium für Industrie und Handel diese Ergebnisse nach dem Paraguay Investment Forum bekannt. Ein zentrales Projekt ist der Bau einer modernen Veranstaltungsarena an der Costanera von Asunción mit einem Investitionsvolumen von über 700 Millionen US-Dollar. Der Komplex soll die Hauptstadt als regionales Zentrum für Veranstaltungen

0: Veranstaltungen und kommerzielle Aktivitäten etablieren und den Tourismus stärken. Zudem wurde eine historische Investition von rund 200 Millionen US-Dollar für eine nachhaltige Forstwirtschaftsplattform bestätigt. Die Projekte sollen zügig umgesetzt werden und zahlreiche Arbeitsplätze schaffen. Maßnahmen gegen den Anstieg von Herzerkrankungen bei Jugendlichen sind eingeleitet worden. Das berichtet Medios del Estado. Das Gesundheitsministerium ging im Monat des Herzens gegen die steigende Zahl von Herz-Kreislauf-Erkrankungen bei jungen Menschen vor. Die Direktorin des Nationalen Programms zur Vorbeugung von Herz-Kreislauf-Erkrankungen, Graciela González, erklärte, dass Herzerkrankungen die häufigste Todesursache im Land seien. Statistisch gehe demnach jeder dritte Todesfall auf Herzprobleme zurück. Besonders alarmierend sei, dass immer mehr junge Menschen und sogar Kinder unter Bluthochdruck litten, so González. Experten machen dafür den modernen Lebensstil verantwortlich, insbesondere mangelnde Bewegung, ungesunde Ernährung, Alkoholkonsum sowie das Dampfen von E-Zigaretten. Gemeinsam mit dem Bildungsministerium startet die Regierung nun das Projekt Gesunde Schulen. Die Initiative soll bereits im Kindesalter ein Bewusstsein für gesunde Ernährung und Bewegung schaffen, um die gesundheitliche Entwicklung nachhaltig zu verbessern. In Pedro Juan Caballero sind Ermittler gegen mutmaßliche Geldwäsche vorgegangen. Bei einem groß angelegten Anti-Drogen-Einsatz mit dem Namen Sarambi hat eine gemeinsame Spezialeinheit von Staatsanwaltschaft und Polizei 7 Häuser in der Grenzstadt Pedro Juan Caballero durchsucht. Wie Megacadena erläutert, nahmen die Beamten im Rahmen der Razzia einen brasilianischen Staatsbürger fest. Bei den gleichzeitigen Durchsuchungen beschlagnahmten die Einsatzkräfte eine Schusswaffe aus kroatischer Produktion, Mobiltelefone sowie Überwachungsgeräte. Zudem stellten die Ermittler verschiedene Munition, mehrere Gramm Marihuana und einen im Nachbarland Brasilien als gestohlen gemeldeten Geländewagen sicher. Die betroffenen Immobilien werden nun im Rahmen eines Ermittlungsverfahrens wegen mutmaßlicher Geldwäsche überprüft. Die gesamte Grenzregion gilt als ein Schwerpunkt für illegalen Waffen- und Drogenhandel. Die Gewerkschaft des IPS hat weitreichende Forderungen vorgelegt. Die Gewerkschaft des Nationalen Fürsorgeinstituts IPS ist zu einem Krisentreffen mit dem neuen Behördenleiter Derlis Leon zusammengekommen. Die Arbeitnehmervertreter machten am gestrigen Dienstag in Asunción auf die schweren Finanzprobleme und den chronischen Mangel an Medikamenten aufmerksam. Ein zentraler Streitpunkt ist die prekäre Lage des Personals. Von den rund 11.000 Angestellten mit befristeten Verträgen erhalten derzeit nur 1.000 eine feste Anstellung. Die Gewerkschaft forderte zudem faire Löhne, ein Ende der Schikane am Arbeitsplatz und bessere Arbeitsbedingungen. Der neue IPS-Chef zeigte sich gesprächsbereit und kündigte an, für das kommende Haushaltsjahr zusätzliche Stellen beim Wirtschaftsministerium zu beantragen. Paraguay hat den 94. Jahrestag der historischen Schlacht von Boquerón gefeiert. Wie das staatliche Nachrichtenportal Medios del Estado schreibt, erinnert Paraguay an den bedeutenden Sieg in der Schlacht von Boquerón während des Chaco-Krieges gegen Bolivien im Jahr 1932. Nach wochenlangen Kämpfen gelang der paraguayischen Armee unter der Führung von Oberstleutnant José Félix Estigarribia am 29. September die Rückeroberung der strategisch wichtigen Festung. Zum Gedenken an den Heldenmut wird an diesem Datum auch der Tag des paraguayischen Soldaten gefeiert. Die offizielle Gedenkzeremonie fand am gestrigen Dienstag unter der Leitung von Verteidigungsminister Oscar González im Quartel de la Victoria in San Lorenzo statt. In seiner Ansprache betonte der Minister, der historische Erfolg habe dem Land nach den schweren Verlusten früherer Kriege neues nationales Selbstvertrauen gegeben. Zudem würdigte er den Einsatz der heutigen Soldaten für Land.
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0: In der Demokratischen Republik Kongo verbreitet sich das Ebola-Virus immer noch mit großer Geschwindigkeit. Seit Mitte Mai wurden über 8000 Infektionen und knapp 4000 Todesfälle registriert, schreibt der Siegel. Es handelt sich somit um die zweitgrößte Epidemie der Geschichte. 7 Provinzen sind betroffen. Etwas mehr als 2000 Erkrankte sind mittlerweile jedoch auch genesen und fast 1000 befinden sich noch in Isolation oder Behandlung. Besonders dramatisch ist die Lage, weil der aktuelle Ausbruch durch den Bundibugyo-Typ verursacht wird. Gegen den Krankheitserreger existiert bislang weder ein zugelassener Impfstoff noch eine spezielle Therapie. Derzeit laufen jedoch erste klinische Studien zu antiviralen Mitteln und Impfstoffen. 2 Hauptfaktoren erschweren die Seuchenbekämpfung enorm. Zum einen behindern anhaltende Kämpfe bewaffneter Gruppen in Regionen wie Nord-Kivu die medizinische Versorgung. Aus Angst vor der Gewalt suchen kranke Personen Ärzte oft zu spät auf. Die Weltgesundheitsorganisation fordert daher dringend einen Waffenstillstand. Zum anderen verläuft die Nachverfolgung von Kontaktpersonen mangelhaft. Statt der notwendigen 60 Kontakte pro Fall werden im Schnitt nur 20 erreicht. UN-Gesandter trifft sich mit Vertreter der Houthis in Jemen. Im Jemen versucht der UN-Sondergesandte Hans Grundberg, eine weitere Ausweitung der Kämpfe zu verhindern, berichtet AP. Er traf am vergangenen Wochenende im Oman mit dem Chefunterhändler der Houthi-Rebellen zusammen. Anschließend sprach er in Saudi-Arabien mit der international anerkannten Regierung Jemens und Vertretern Saudi-Arabiens. Die Gespräche finden vor dem Hintergrund einer neuen Gewaltwelle statt. Die Houthi haben ihre Angriffe verstärkt und entlang der Westküste weitere Gebiete erobert. Dabei nahmen sie unter anderem die strategisch wichtige Stadt Moka und mehrere Inseln im Roten Meer ein. Damit kontrollieren sie auch wichtige Bereiche an der Meerenge Bab al-Mandab, über die ein erheblicher Teil des Welthandels läuft. Nach Angaben der Vereinten Nationen wurden bei den Kämpfen mindestens 838 Menschen getötet und mehr als 3640 verletzt. Rund 145.000 Menschen mussten innerhalb des Landes ihre Häuser verlassen. Grundberg warnt zudem vor einer zunehmenden Verbindung des Jemen-Konflikts mit anderen Kriegen in der Region. In Uganda wird ein Journalist neuer König des Toro-Königreichs. In Uganda ist gestern ein Fernsehjournalist zum neuen König des traditionellen Toro-Königreichs gekrönt worden. Edward Rukidi Kijanangoma nahm den Namen Edward Rukidi Niyabongo an. Die Zeremonie fand in Fort Portal im Westen Ugandas statt und wurde von tausenden Menschen verfolgt. Niyabongo stammt aus der königlichen Familie und arbeitete viele Jahre als Rundfunkjournalist und Redakteur. Ausgewählt wurde er von den Ältesten des Herrscherclans Babito. Zuvor war König Oyo Nimba im August im Alter von 34 Jahren gestorben. Einen öffentlich bekannten Nachfolger hatte er nicht hinterlassen. Die Nachfolge ist allerdings umstritten. Königinmutter Best Kemigisa erklärte, Oyo habe einen jungen Sohn hinterlassen. Sie bezweifelt deshalb, dass die Entscheidung für Niyabongo dem Testament des verstorbenen Königs entspricht. Der mögliche Sohn wurde bislang nicht öffentlich vorgestellt. Traditionelle Königreiche haben in Uganda keine formale politische Macht, spielen für Kultur und Identität aber weiterhin eine wichtige Rolle. Soweit die Abendnachrichten für heute am Mittwoch. Auf Wiederhören.

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Rahab, eine Frau des Glaubens. Das zweite Buch der Buchreihe Die Frauen aus dem Stammbaum Jesu. Geschrieben von Francine Revers. Nach dem feierlichen Ritus der Beschneidung feierten die Kinder Israels das Passa, das Fest zur

nahm. Seine Frau bereitete die bitteren Kräuter und das ungesäuerte Brot. Als das Lamm über dem Feuer briet, setzten sich alle zusammen, um die Geschichte von der Befreiung Israels aus der Knechtschaft in Ägypten zu hören. »Warum ist dieser Abend so besonders?« fragte der Kleinste der Jungen, der an seinen Vater gelehnt dasaß, Salmons zweiten Bruder, der nach ihrem Vater Nashon hieß. »Vor 40 Jahren befahl Gott unseren Vätern und Müttern, das Blut eines Lammes auf die Oberschwelle ihrer Tür zu streichen.« Aminadab sprach langsam und deutlich, damit die Kinder alles mitbekamen. »Das war, damit der Todesengel an unserem Volk vorübergehen würde, wenn er kam, um alle Erstgeburt der Ägypter zu schlagen.« Eines der anderen Kinder setzte sich auf den Schoß seiner Mutter. »Waren wir immer Sklaven?« »Nein, lange bevor unser Volk nach Ägypten ging, war unser Erzvater Jakob ein aramäischer Nomade. Jakob hatte zwei Frauen und zwei Nebenfrauen, die ihm 12 Söhne gebaren, die Väter der Stämme, die heute hier versammelt sind. 10 dieser Söhne, darunter auch unser Vater Juda, waren neidisch auf ihren jüngeren Bruder Josef und verkauften ihn an eine ismailitische Karawane, die nach Ägypten unterwegs war. Dort wurde Josef der Sklave Potiphars, des Obersten der Palastwache des Pharaos, aber der Herr segnete ihn in allem, was er tat. Selbst als Potiphars Frau Josef zu Unrecht eines schlimmen Verbrechens beschuldigte und ihn ins Gefängnis brachte, blieb Gottes Segen über ihm. Gott benutzte die Zeit seiner Sklaverei und Gefangenschaft, um ihn auf seine Aufgabe vorzubereiten, seinen Vater und seine Brüder vor dem Hungertod zu retten. Die Kinder rutschten näher und setzten sich um Aminadab, fasziniert von seiner Geschichte. Als Josef eine Weile im Gefängnis gewesen war, wurde der Pharao von bösen Träumen geplagt. Einer seiner Diener erzählte ihm, dass Josef ihm diese Träume auslegen könnte, und so ließ er ihn holen. Und Gott zeigte Josef die Bedeutung der Träume. Eine große Hungersnot würde über Ägypten und alle Völker ringsumher kommen. Der Herr sagte Josef auch, wie er Ägypten vor dem Verhungern retten konnte. Als der Pharao sah, dass Josef der weiseste Mann im ganzen Land war, setzte er ihn über ganz Ägypten. Aminadabs Frau drehte langsam den Spieß mit dem Lamm, während er fortfuhr. Während dieser Hungersnot kamen die Söhne Jakobs nach Ägypten, um Korn zu kaufen. Josef vergab ihnen ihre Sünde gegen ihn und lud sie ein, mit ihren Familien nach Ägypten zu ziehen. Der Pharao gab ihnen das Land Goschen, das fruchtbarste Gebiet in ganz Ägypten. Er setzte den kleinsten Jungen auf sein Knie. Josef und seine Brüder starben schließlich, aber ihre Nachkommen bekamen viele Kinder und Enkelkinder, bis Israel zu einem großen Volk wurde. Dann kam ein neuer Pharao, der nicht mehr wusste, wie Josef Ägypten errettet hatte. Er fühlte sich von unserem Volk bedroht und machte es zu Sklaven. Er setzte brutale Sklaventreiber über uns, um unser Volk mit schwerer Arbeit zu zerstören. Doch der Herr segnete uns auch in dieser Unterdrückung, und wir wurden immer mehr. Da bekamen die Ägypter Angst und machten uns unsere Knechtschaft noch saurer. Sie zwangen uns, Ziegel herzustellen und lange auf den Feldern zu arbeiten. Aber selbst das war dem Pharao noch nicht genug. Und er befahl den hebräischen Hebammen, alle neugeborenen Jungen zu töten. Doch die Hebammen fürchteten Gott mehr als den Pharao und machten nicht mit. Darauf befahl der Pharao den Ägyptern, alle neugeborenen israelitischen Knaben in den Nil zu werfen. Aminadab legte seine Hand auf einen der Jungen neben ihm. Tausende von Kindern wurden in den Nil geworfen, kleine Babys wie euer Bruder Samuel,

Aber da war eine tapfere Frau, die Jochebed hieß. Sie versteckte ihren neugeborenen Sohn 3 Monate lang. Als sie ihn nicht länger verstecken konnte, nahm sie einen Korb aus Schilfrohr, dichtete ihn mit Erdharz und Pech ab und legte das Kind hinein. Dann setzte sie das Kind im Schilf am Ufer des Nils aus, und dort fand es die Tochter des Pharaos. »Mose«, sagten die Kinder alle auf einmal. Sie lachten und klatschten in die Hände. »Ja, dieses Kind war Mose«, sagte Aminadab leise. Sein feierlicher Ton ließ die Kinder wieder ruhig werden. Mose war der erwählte Diener Gottes, der Mann, der Israel das Gesetz gab, das Gott mit seinem eigenen Finger auf dem Sinai auf die Steintafeln geschrieben hatte. Das Gesetz, für das die Bundeslade gebaut wurde. Er strich mit der Hand über das Haar seiner Tochter und sah die anderen Kinder an. Weil unsere Väter und Mutter Gott untreu wurden, mussten wir fast 40 Jahre durch die Wüste ziehen. Weil sie ihm nicht glauben und nicht gehorchen wollten, starben sie alle in der Wildnis. Das Gesetz ist uns gegeben, damit wir in ihm forschen und lernen, wie wir ein Leben führen, das Gott gefällt. Und das Gesetz soll auch auf unser Herz geschrieben werden, sagte Salmon. Sein Bruder sah kurz zu ihm hin, wenn so etwas möglich ist. Salmon musste an Rahab denken. Sie kannte das Gesetz Gottes nicht, aber in ihrem Leben zeigte sich sein Geist. Du sollst den Herrn, deinen Gott, lieb haben, von ganzem Herzen, von ganzer Seele und mit all deiner Kraft. Wie konnte Rahab einen solchen Glauben haben, wenn nicht Gott selber ihn ihr geschenkt hatte? Konnte ein Mensch Gottes Wege begreifen? Gab es jemanden, der seine große Gnade verstand? Rahab war eine Heidin, ein Kind des Todes, aber Gott würde dafür sorgen, dass dieser Tod an ihr vorüberging. Aminadab fuhr fort. Der Herr sandte Mose zum Pharao. Mose bat den Pharao, unser Volk ziehen zu lassen. Aber der Pharao wollte nicht auf ihn hören. Nachschon trat mit einem Becher Wein nach vorne. Er hockte sich hin und begann, den Wein langsam auf den Boden zu gießen. Da goss der Herr seinen Zorn über Ägypten aus in 10 Plagen. Er verwandelte Wasser in Blut, er schickte Frösche und Fliegen, er ließ das Vieh sterben, er schickte Krankheiten, Geschwüre, Hagel und Heuschrecken, er ließ es mitten am Tag dunkel werden, und schließlich tötete er alle Erstgeburt Ägyptens. Die letzten Tropfen des Weins fielen auf den Boden. Vor jeder der Plagen, sagte Aminadab, gab der Herr dem Pharao eine Gelegenheit, Buße zu tun und unser Volk ziehen zu lassen. Aber jedes Mal wurde sein Herz nur noch härter und hochmütiger. Als die letzte Plage bevorstand, befahl uns der Herr durch Mose, ein fehlerloses Lamm zu schlachten und die Oberschwelle unserer Türen und die Türpfosten mit seinem Blut zu bestreichen. Als dann in der Nacht der Todesengel kam, sah er das Blut und ging an ganz Israel vorüber. »Warum weinst du denn, Mama?« fragte eines der Kinder. »Ich weine über das Leiden unserer Väter und Mütter unter der Knechtschaft, aber ich weine auch für all die, die sterben mussten, weil der Pharao über sie herrschte.« »Ganz Ägypten wurde geschlagen, weil das Herz des Pharaos verhärtet war«, erklärte Aminadab. »Er hatte weder Erbarmen mit Israel noch mit seinem eigenen Volk.« »Einige von ihnen sind mit uns gezogen«, warf Nachschon ein. Aminadabs Augen blitzten. »Ja, und die meisten starben in der Wüste, weil sie ihre Götzen nicht aufgeben konnten.« Er sah Salmon an. Sie führten unser Volk in die Irre. Salmon errötete heftig. Alle im Raum hatten von Rahab gehört.
Unser eigenes Wesen ist es, was uns in die Irre führt, sagte er leise. Gott sagt, höre Israel, der Herr ist unser Gott, der Herr allein. Und du sollst den Herrn, deinen Gott, liebhaben von ganzem Herzen, von ganzer Seele und mit all deiner Kraft. Ich kenne das Gesetz, sagte Aminadab. Sie kennt nicht den Buchstaben des Gesetzes, aber sie gehorcht seinem Herzen. Sie hat Buße getan und Gott die erste Stelle in ihrem Leben gegeben. Wer? Fragte ein Kind. Niemand achtete darauf. Aminadab ließ sich nicht besänftigen. Es ist nicht gut, wenn wir Fremde unter uns haben. Sie bringen nur ihre falschen Götter mit. Sie machen uns Mühe. Das stimmt, sagte Salmon. Sie machen uns Mühe, ja. Aber wenn sie ihre falschen Götter ablegen und den Herrn liebhaben von ganzem Herzen, von ganzer Seele und mit all ihrer Kraft, sind sie keine Fremden mehr. Aminadabs Augen blitzten wieder. Und wie willst du wissen, ob sie ihre Worte ehrlich meinen? Wie kannst du einer Frau glauben, die sich anderen Göttern hingegeben hat, ganz zu schweigen von den anderen Männern? Wer? Meldete sich ein anderes Kind. So wie unsere Väter und Mütter sich dem goldenen Kalb hingegeben haben. Salmon hatte Mühe, seinen eigenen Zorn zu zügeln. Wie schnell vergisst du unsere eigene Schwäche und siehst nur die der anderen, die nicht den Segen der Gegenwart Gottes gehabt haben. Aminadab setzte seinen Sohn auf den Boden und erhob sich. Du bringst uns alle in Gefahr, indem du diese Frau und ihre Verwandten schonst. Die Kinder schauten die beiden an, verwirrt und ängstlich. Salmon sah sie an, dann wieder seinen älteren Bruder. Gott hat uns Jericho gegeben, Bruder. Ich weiß nicht, wie er es machen wird, aber er wird die Stadt in unsere Hand geben. Wenn Rahab und die Iren das, was kommt, überleben, dann deswegen, weil der Todesengel an ihnen vorübergegangen ist, wie damals in Ägypten an uns. Das rote Seil. Rot ist die Farbe der Huren, sagte Nashon. Salmon weigerte sich, klein beizugeben. Und die Farbe des Blutes des Passahlamms. Bist du ihrer so sicher, Salmon? Überlass die zarten Fragen Lea, spottete Aminadab, als ihre Schwester sich meldete. Salmon sah Aminadab wieder an. Das Herz dieser Frau gehört dem Herrn, da bin ich sicher. Sie hat ihren Glauben genauso stark bekannt wie Miriam, die Schwester des Mose. Und bedenke auch dies, aus all den Tausenden in dieser Stadt hat der Herr uns sie über den Weg geführt. Warum hat er dies getan, wenn es nicht sein Wille ist, sie zu retten? Er wandte sich den Kindern zu. Der Herr hat unser Volk nicht errettet, weil wir so würdig gewesen wären. Schaut euch nur an, wie unsere Väter und Mütter von Gott abgefallen sind. Sie erlebten die 10 Plagen über Ägypten. Sie waren dabei, als Gott das Schilfmeer öffnete. Und doch wurden sie treulos und begehrten gegen ihn auf. Und einige von den unseren haben ihre Knie vor den Balen von Moab gebeugt. Nein, wir sind nicht würdig. Allein Gott ist gerecht. Niemand als der Herr allein ist des Lobes würdig. Und doch hat Gott uns errettet und kein anderes Volk, sagte Aminadab. Salmon erhob sich und sah die ganze Runde an. Ja, er hat uns errettet. Aus seiner großen Gnade hat er uns erlöst. Er hat uns aus Ägypten geholt, gerade so wie er Rahab aus Jericho holen wird. Der Herr hat uns errettet. Der Herr hat uns zu seinem Volk gemacht. Unsere Erlösung gründet nicht darauf, wer wir sind, sondern darauf, wer er ist. Wer ist Rahab? Die Kinder ließen nicht locker. Niemand Wichtiges, sagte eine der Frauen leise.
eine Amoriterin aus Jericho, sagte Nashon. Salmon schluckte seinen Zorn hinunter. Rahab ist eine Frau des Glaubens. Sie hat Ephraim und mich versteckt, als der König von Jericho seine Soldaten schickte, um uns gefangen zu nehmen. Sie hat uns gesagt, dass der Herr, unser Gott, uns die Stadt gegeben hat. Er lächelte die Kinder und seine Schwester an, und bald werde ich sie wieder sehen. Wenn der Herr will, sagte Aminadab. Rahab schaute auf die Ebene vor Jericho hinaus, wo tausende von Lagerfeuern unter dem Sternenhimmel flackerten. Jobab trat neben sie. Was ist das für ein Geräusch? Die singen. Feiern die schon ihren Sieg, bevor sie ihn haben? Sie haben ihn ja. Ihr Gott ist auf ihrer Seite. Wie sie hoffte, dass sie und ihre Lieben bald zu ihnen gehören würden, zu dem Volk und zu dem Gott, der Himmel und Erde gemacht hatte. Was denkst du, warum sie mit dem Angriff warten? Ich weiß nicht, vielleicht weil ihr Gott es ihnen befohlen hat. Warum? Das weiß ich genauso wenig wie du, Bruder. Vielleicht haben sie es sich anders überlegt, jetzt, wo sie die Stadtmauern gesehen haben, warf Misraim ein, der auf der anderen Seite des Zimmers auf ein paar Kissen lag und döste. Sie werden mit Jericho dasselbe machen wie mit den anderen amoritischen Städten, sagte Rahab, aber die Männer, die hier waren, werden uns retten. Ich hab Hunger, jammerte Bosem. Rahab trat von dem Fenstertritt herunter und lächelte. Ich mache uns Brot. Sie gab etwas Holz zu den Kohlen in dem Kohlenbecken und legte das Blech auf. Dann tat sie etwas von dem Mehl, das sie am Morgen mit ihren Schwestern gemahlen hatte, in eine Schüssel, gab Wasser und Gewürze dazu und begann, den Teig zu kneten. »Ich hoffe nur, du hast recht«, sagte Misraim, »und wir werden wirklich gerettet.« Gott wird sie an ihren Eid binden. Sie drückte das erste Teigstück flach und drehte es mehrmals, bis es ganz dünn war. Dann legte sie es vorsichtig auf das heiße Backblech. Der Teig begann, dampfende Blasen zu werfen. Sie wendete ihn mit einer Gabel. Der Duft von frisch gebackenem Getreide zog durch das Haus. Der kleine Abib hockte sich neben sie und sah ihr zu. »Das Brot ist bald fertig, Kleiner. Sag deinem Papa, er kann den Wein eingießen.« Als der erste Brotfladen fertig gebacken war, hatte sie schon den nächsten vorbereitet. Sie legte das fertige Brot auf eine Schilfmatte zum Abkühlen und fing an, den Teig für den dritten Fladen zu machen. Ihr Vater brach ein Stück von dem Brot ab und reichte es an seinen Ältesten weiter. Nach den Männern aßen die Kinder. Rahab riss einen der runden Fladen in Viertel für ihre Schwestern. Der restliche Teig in der Tonschüssel reichte noch für ein kleines ungesäuertes Brot für sie selber. Misraim füllte den Weinbecher seines Vaters nach. »Vielleicht warten sie einfach, bis wir keine Vorräte mehr haben.« »Das dauert Monate«, sagte Jobab. Wahrscheinlich überlegen sie, wie sie das Tor durchbrechen oder anzünden können. An das Tor kommen sie nicht heran. Der König hat Bogenschützen auf der Mauer postiert. Ihr begreift immer noch nicht, sagte Rahab. Denkt ihr, Gott wird das Leben der Menschen, die ihn ehren, sinnlos verheizen? Der Gott Israels ist nicht wie die Götter der Kanaaniter. Er beschützt sein Volk. Er verlangt nicht sein Blut. Du vergeudest deine Zeit mit deinen Sorgen. Misraim überhörte sie. Wenn der Kampf beginnt, wird es ein Chaos geben. Nur in der Stadt, Bruder, erwiderte sie, nicht da draußen. Die sind ganz ruhig. Gott bereitet sie auf die Schlacht vor. Was musst du andauernd über ihren Gott reden? Rief ihre Mutter aus. »Es muss doch etwas geben, was wir machen können«, sagte Jobab. »Sollten wir nicht besser versuchen, schon jetzt die Stadt zu verlassen, bevor der Kampf beginnt?«
Rahab holte frustriert Luft. Wir warten, wie die Männer es mir befohlen haben. Wenn wir versuchen, uns aus eigener Kraft zu verteidigen, werden wir mit dem Rest der Stadt untergehen. Nein, wir vertrauen den Männern Gottes. Sie werden das rote Seil sehen und sich an ihren Eid erinnern. In diesem Haus hier sind wir sicher. Sie brach ein Stück von ihrem Brot ab, tauchte es in den Wein und aß. Ihre Brüder wollten sich nicht beruhigen. Warum fiel Männern das Warten so schwer? Sie rief sich zur Ordnung: Hab Geduld mit ihnen. Ihr Vater und ihre Brüder waren jetzt seit Tagen in diesem Haus eingesperrt und begannen, einander auf die Nerven zu gehen. Mit den Frauen war es nicht besser. Das ständige Reden über den bevorstehenden Angriff entnervte sie. Rahab liebte ihre Verwandten, aber sie merkte, wie ihre Geduld dünner wurde. Egal, wie oft sie ihnen Mut machte und sie an das Versprechen der Kundschafter erinnerte, sie grübelten und sorgten sich weiter, wie Hunde, die nicht von einem abgenagten Knochen lassen wollten. »Warum essen wir unser Brot nicht fertig und legen uns hin?«, sagte sie. »Morgen wird es auch so.« Sie brauchte dringend etwas Ruhe. Als alle sich schlafen gelegt hatten, ging Rahab zurück an das Fenster. Mit einem zufriedenen Seufzer legte sie ihr Kinn auf ihre Hände und betrachtete das Lager der Israeliten. Wie still die Nacht war. Es war, als ob alles um Jericho herum den Atem anhielt und darauf wartete, dass die Hebräer ihren Angriff begannen. Sie ließ ihre Finger an dem roten Seil entlang gleiten, das aus ihrem Fenster hing. Nachdem sie lange so gestanden hatte, legte sie sich auf ihre Matte. Sie legte ihre Arme über ihre Augen und schluckte ihre Tränen hinunter. »Komm, Herr des Himmels und der Erde, bitte komm! Durchbreche die Tore und nimm die Stadt ein. Schicke deine Männer, dass sie uns erretten aus dieser Hölle. O Gott der ganzen Schöpfung, ich bitte dich um Gnade. Lass den Tag unserer Befreiung anbrechen.« Aber wenn der Kampf vorbei war, würden die Hebräer ihr erlauben, eine der ihren zu werden? Ephraim war nicht sehr freundlich gewesen, für ihn war sie die heidnische Hure. Wenn Menschen wie er über ihre Zukunft entschieden, was für eine Hoffnung hatte sie? Er würde sein Versprechen, sie und ihre Lieben zu retten, einhalten, aber zu mehr hatte er sich nicht verpflichtet. Und sie hoffte doch auf so viel mehr. Hätte sie um mehr bitten sollen? Die Frage wollte sie halb verrückt machen. Sie konnte nur warten und hoffen, dass Gott gnädiger war als die Menschen, die ihm dienten. Sie stand wie immer beim ersten Morgenlicht auf, um nachzusehen, ob sich etwas tat im Lager der Israeliten. Sie stieg über Misraim und Basemat und ging um Waheb und Hagri herum zu dem Fenster. Am Himmel waren noch die Sterne sichtbar. Was war das da draußen? In Bogenschützenreichenweite von der Stadtmauer stand hoch aufgerichtet ein alter Mann und sah zu der Mauer hinauf. Er trug einen Waffenrock, seine Haltung war die eines Führers und Königs. Wer war dieser Mann? Wusste er nicht, dass die Schützen von Jericho ihn erreichen konnten? Suchte er die Mauern nach schwachen Stellen ab? War dies am Ende der Befehlshaber der Israeliten? Aber warum hatte er dann keine Soldaten als Leibwache bei sich? Rahab spähte tiefer in die Dämmerung hinein, suchte nach weiteren Gestalten. Aber der Mann war allein. Und in dem Lager hinter ihm war alles ruhig. Als sie wieder zu ihm hinsah, war ein zweiter Mann neben ihm, ein Soldat, der sein Schwert gezogen hatte. Wo war er so schnell hergekommen? Warum hatte sie ihn nicht bemerkt? Jetzt trat der Alte zu dem Soldaten. Sein Schritt war entschlossen, sein Körper wie erwartungsvoll nach vorne gestreckt. Er war so nah an der Mauer, dass sie sah, wie seine Lippen sich bewegten. Und jetzt
ging der Alte auf seine Knie und fiel vor dem Soldaten nieder. Dann erhob er sich halb wieder und zog seine Sandalen aus. Rahabs Herz begann zu hämmern, ihre Haut kribbelte merkwürdig. Wer war dieser Mann, der vor dem Alten stand? Warum verneigte der Ältere sich vor dem Jüngeren? Hinter ihr rollte Misraim sich geräuschvoll auf die Seite. Sie sah zu ihm hin. »Misraim«, flüsterte sie laut, »komm her und guck dir das an.« Als sie sich zurück zu dem Fenster drehte, war der Soldat wieder weg und der alte Mann ging mit langen Schritten zurück zum Lager der Israeliten, den Kopf hoch erhoben, die Schultern gerade. Sie spürte, wie ein Schauer durch ihren Körper lief. »Was ist?« murmelte Misraim schläfrig. Er stand jetzt neben ihr und sah aus dem Fenster hinaus. Draußen begann der Morgen, die Nacht zu verjagen. Rahab lehnte sich so weit aus dem Fenster, wie sie konnte. Der Soldat war nirgends zu sehen. Sie spürte eine undefinierbare Erregung. »Es ist soweit, Misraim. Gott bringt sein Volk in sein Land.«

0: Es ist 21 Uhr.
1: Ein Bibelleseplan quer durch die ganze Bibel, gelesen aus der Übersetzung Neues Leben. 30. September, Galater Kapitel 1, die Verse 10 bis 24. Wie ihr seht, geht es mir nicht darum, Menschen zu gefallen. Nein, ich versuche, Gott zu gefallen. Wollte ich noch Menschen gefallen, wäre ich kein Diener von Christus. Die Botschaft kommt von Christus. Liebe Freunde, ich versichere euch, dass die Botschaft von der Erlösung